0: gegen Griechenland ran. Die Bundeswehr stellt ein eigenes Drohnenregiment für den Kampf gegen unbemannte Systeme auf. Bis zu 600 Soldatinnen und Soldaten sollen Einsätze in einem Radius von rund 500 Kilometern übernehmen. Verteidigungsminister Pistorius hat das auf dem Truppenübungsplatz Bergen in Niedersachsen angekündigt. Bis 2027 soll das Drohnenregiment einsatzbereit sein. Die Preiserhöhung für Amazon Prime vor 4 Jahren ist unwirksam. Der Bundesgerichtshof entschied, Amazon durfte den Jahrespreis nicht einfach um 20 Euro erhöhen, ohne die ausdrückliche Zustimmung der Kunden. Für betroffene Altkunden gelten zunächst wieder die alten Preise. Die zu viel gezahlten Beiträge können zurückgefordert werden oder man kann sich der Sammelklage der Verbraucherzentrale NRW anschließen. Der Deutsche Bundestag ist jetzt auch auf TikTok. Im ersten Video geht es um Redezeit, Ton im Plenarsaal und eine Mikrofonpanne unter der Reichstagskuppel. Mit dem Kanal will das Parlament seine Präsenz in sozialen Medien ausbauen und besonders junge Menschen erreichen. Einige Wolken, vor allem Regenwolken, ziehen da vom Westen herein in dieser Nacht zu uns nach Bayern. Die Temperaturen liegen zwischen 15 und 9 Grad. Heute bleibt es den ganzen Tag bewölkt, zum Teil verregnet. Im Südosten Bayerns ist noch Sonne mit dabei. Die Höchstwerte schaffen es am Freitagnachmittag auf 18 bis 24 Grad. Am Samstag wird es noch freundlicher mit viel Sonne.
1: Hallo, hier ist Silvia aus der Alpenwelle Verkehrsredaktion. Grünes Licht für euch auf allen Straßen. Die Alpenwelle wünscht gute Fahrt.
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1: Ich bin Christian Lang. 2:0 gewonnen. Im dritten Spiel unter Jürgen Klopp hat die Nationalmannschaft in der Nations League den ersten Sieg eingefahren. In München schlug die DFB-Elf Serbien durch Tore von Tom Bischoff und Florian Wirtz. Thomas Bremser berichtet.
2: Mit viel Spielfreude gewinnt das junge Team völlig verdient gegen allerdings auch schwache Serben. Von Beginn an viel Zug nach vorne, eine Menge Torschüsse und Kombinationen. Dazu starke Leistungen von Pavlovic, Bischoff, Wirtz und Neuling Scherhand. Am Ende schickt Klopp 5 Neulinge aufs Feld, darunter der 1000. Debütant der DFB-Geschichte, Mika Bauer von Celtic Glasgow. Nach dem Spiel umarmt Klopp seine Spieler und hofft jetzt auf seinen ersten Auswärtssieg in Griechenland.
1: In der Straße von Hormuz ist ein Tanker unter Beschuss geraten. Nach Angaben der britischen Behörde für Sicherheit in der Schifffahrt brach an Bord ein Feuer aus. Die Besatzung konnte sich in Sicherheit bringen. Wie groß die Schäden sind und ob Umweltgefahren drohen, ist noch unklar. Eine Raumkapsel der US-Firma SpaceX hat in Rekordzeit die internationale Raumstation ISS erreicht. Dragon dockte nur 7 Stunden und 55 Minuten nach dem Start an. So schnell war noch kein US-Raumschiff laut NASA seit Beginn der ISS-Ära. 4 Astronauten sind am Donnerstagvormittag vom Weltraumbahnhof Cape Canaveral in Florida gestartet. Ein Nymphensittich hat sich auf das Münchner Oktoberfest verirrt und es sich im Hofbräu-Festzelt gemütlich gemacht. Der zutrauliche Vogel landete auf der Schulter einer Bedienung und ließ sich von den Anwesenden mit Nüssen versorgen. Das hat die Feuerwehr mitgeteilt. Weil unklar war, wem der Nymphensittich gehört, brachten ihn die Einsatzkräfte ins Tierheim Riem. Dort sucht man jetzt nach seinem Besitzer. Einige Wolken, vor allem Regenwolken, ziehen da vom Westen herein in dieser Nacht zu uns nach Bayern. Die Temperaturen liegen zwischen 15 und 9 Grad. Heute bleibt es den ganzen Tag bewölkt, zum Teil verregnet. Im Südosten Bayerns ist noch Sonne mit dabei. Die Höchstwerte schaffen es am Freitagnachmittag auf 18 bis 24 Grad. Am Samstag wird's noch freundlicher mit viel Sonne.
3: Hallo, hier ist Silvia aus der Alpenwelle Verkehrsredaktion. Das sind doch mal gute Nachrichten. Dein Weg ist frei. Die Alpenwelle wünscht gute Fahrt.
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1: Ich bin Christian Lang. Erleichterung bei den deutschen Fußballfans. Im dritten Spiel unter Jürgen Klopp hat die Nationalmannschaft in der Nations League den ersten Sieg eingefahren. In München schlug die DFB-Elf Serbien mit 2:0. Die Tore haben Tom Bischoff und Florian Wirtz geschossen. Jürgen Klopp über den komplett umgekrempelten Kader nach dem Spiel im ZDF.
2: Also das ist einfach, die Jungs haben das, die haben das einfach insgesamt sehr gut gemacht. Wenn du kompakt verteidigst, dann kannst du Fußballer auf den Platz bringen. Wenn du das nicht tust, dann brauchst du nur Renner. Und der Mix aus Fußball und Einstellung war heute top. Ich habe den Jungs gesagt, das muss unsere Benchmark, das muss unsere Baseline sein. Das ist das, was wir wollen. Ob wir das jetzt direkt hier mal hinkriegen, dann lassen wir mal dahingestellt. Ja. Aber das Spiel haben wir gespielt.
1: Am Sonntag geht es für die DFB-Elf in der Nations League schon weiter. Dann muss man auswärts gegen Griechenland ran. Die Bundeswehr bekommt ein eigenes Drohnenregiment für den Kampf gegen unbemannte Systeme. Bis zu 600 Soldatinnen und Soldaten sollen Reichweiten bis 500 Kilometer abdecken. Das hat Verteidigungsminister Pistorius auf dem Truppenübungsplatz Bergen in Niedersachsen angekündigt. Das erste Drohnenregiment soll bis 2027 stehen. Die wichtige Bahnstrecke zwischen Hannover und Berlin wird ab heute Morgen 5 Uhr für fast 14 Monate komplett gesperrt. Die Bahn erneuert Gleise, Weichen, Oberleitungen und modernisiert etwa 2 Dutzend Bahnhöfe. Fernzüge werden über Braunschweig und Magdeburg umgeleitet und brauchen zwischen Hannover und Berlin etwa 80 Minuten länger. Schon wieder Testchaos an den bayerischen Gymnasien. Der für gestern angesetzte Jahrgangsstufentest Mathematik für die 10. Klassen ist vorab geleakt worden. Im Internet kursierten vor dem Prüfungstermin bereits Fotos der originalen Aufgabenstellungen. Laut Kultusministerium gab es an einer Schule ein Versehen, deswegen wurden die Testfragen öffentlich. Das Ministerium hat den Schulen empfohlen, den Test zu Übungszwecken zwar durchzuführen, aber nicht zu benoten. Der Freitag startet zum Teil verregnet. Der Südosten Bayerns ist die Ausnahme. Da hält die Sonne zum Teil noch die Stellung. Ansonsten gibt es viele Wolken und Regenwolken. Die Höchstwerte am Nachmittag 16 bis 22 Grad. Freundlicher mit einem Mix aus Sonne und Wolken wird dann der Feiertag, der morgige Samstag.
3: Hallo, hier ist Ernst aus der Alpenwelle Verkehrsredaktion. Grünes Licht für euch auf allen Straßen. Die Alpenwelle wünscht gute Fahrt.
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1: Ich bin Christian Lang, guten Morgen. 2:0 gewonnen. Im dritten Spiel unter Jürgen Klopp hat die Nationalmannschaft in der Nations League den ersten Sieg eingefahren. In München schlug die DFB-Elf Serbien durch Tore von Tom Bischoff und Florian Wirtz. Thomas Bremser berichtet.
2: Mit viel Spielfreude gewinnt das junge Team völlig verdient gegen allerdings auch schwache Serben. Von Beginn an viel Zug nach vorne, eine Menge Torschüsse und Kombinationen. Dazu starke Leistungen von Pavlovic, Bischoff, Wirtz und Neuling Scherhand. Am Ende schickt Klopp 5 Neulinge aufs Feld, darunter der 1000. Debütant der DFB-Geschichte, Mika Bauer von Celtic Glasgow. Nach dem Spiel umarmt Klopp seine Spieler und hofft jetzt auf seinen ersten Auswärtssieg in Griechenland.
1: In der Straße von Hormuz ist ein Tanker unter Beschuss geraten. Nach Angaben der britischen Behörde für Sicherheit in der Schifffahrt brach an Bord ein Feuer aus. Die Besatzung konnte sich in Sicherheit bringen. Wie groß die Schäden sind und ob Umweltgefahren drohen, ist noch unklar. Eine Raumkapsel der US-Firma SpaceX hat in Rekordzeit die internationale Raumstation ISS erreicht. Dragon dockte nur 7 Stunden und 55 Minuten nach dem Start an. So schnell war noch kein US-Raumschiff laut NASA seit Beginn der ISS-Ära. 4 Astronauten sind am Donnerstagvormittag vom Weltraumbahnhof Cape Canaveral in Florida gestartet. Ein Nymphensittich hat sich auf das Münchner Oktoberfest verirrt und es sich im Hofbräu-Festzelt gemütlich gemacht. Der zutrauliche Vogel landete auf der Schulter einer Bedienung und ließ sich von den Anwesenden mit Nüssen versorgen. Das hat die Feuerwehr mitgeteilt. Weil unklar war, wem der Nymphensittich gehört, brachten ihn die Einsatzkräfte ins Tierheim Riem. Dort sucht man jetzt nach seinem Besitzer. Der Freitag startet zum Teil verregnet. Der Südosten Bayerns ist die Ausnahme. Da hält die Sonne zum Teil noch die Stellung. Ansonsten gibt es viele Wolken und Regenwolken. Die Höchstwerte am Nachmittag 16 bis 22 Grad. Freundlicher mit einem Mix aus Sonne und Wolken wird dann der Feiertag, der morgige Samstag.
3: Guten Morgen, hier ist Ernst aus der Alpenwelle Verkehrsredaktion. Die Verkehrslage bei uns, alles frei. Die Alpenwelle wünscht gute Fahrt.
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1: Achten Sie auf genügend Schlaf. Gönnen Sie sich ein paar Dinge, die Sie entspannen.
0: Stier.
1: Immer langsam mit den jungen Pferden. Diese alte Weisheit sollten Sie jetzt beachten.
2: Zwilling.
1: Für Sie wachsen private Pflichten. Aber Sie haben Freude daran, sich unentbehrlich zu machen.
0: Krebs.
1: Sie sollten nicht zu viel von Ihren Mitmenschen erwarten. Urteilen Sie etwas milder.
2: Löwe.
1: Im Beruf bekommen Sie so richtig Auftrieb. Mobilisieren Sie alle Energie, die Ihnen zur Verfügung steht.
0: Jungfrau.
1: Der Tag macht Sie kribbelig. Achten Sie darauf, Ihre Energie in die richtigen Bahnen zu lenken.
2: Waage.
1: Nicht alles läuft so glatt, wie Sie es sich vorgestellt haben. Allerdings haben Sie tolle Ideen.
0: Skorpion.
1: Sie brauchen jetzt eines, nämlich Entspannung. Ein Kurzurlaub würde gut tun.
2: Schütze.
1: Zeit für Sie, sich von der Vergangenheit zu verabschieden. Ihre Zukunft hängt von Ihrer Einstellung ab.
0: Steinbock.
1: Für Sie wäre es gut, sich um Ihre Fitness zu kümmern. Ihre Energie wirkt ansteckend auf Freunde.
2: Wassermann.
1: Ihre Einfälle sind vielversprechend. Aber Vorsicht, bauen Sie keine Luftschlösser.
0: Fische.
1: Sie könnten doch mal spontan verreisen. Es muss ja nicht lange sein.
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4: Ich bin Moritz Einzel. Guten Morgen. Jürgen Klopp hat seinen ersten Sieg als Bundestrainer eingefahren. In München gewann eine komplett umgekrempelte DFB-Elf in der Nations League verdient mit 2:0 gegen Serbien. Nach zahlreichen Chancen sorgte Tom Bischoff in der 39. Minute mit seinem ersten Länderspieltor für das 1:0. In der 61. Minute legte Florian Wirtz zum 2:0 nach. Tom Bischoff nach dem Spiel im ZDF.
5: Ich glaube, die Euphorie und das Stadion heute hat gebrannt. Es hat einfach Spaß gemacht. Die Unterstützung haben wir gespürt, war voll da. Und wir waren von der ersten Minute an da, hatten viele Chancen, hätten noch ein, zwei mehr machen können. Dann wäre es vielleicht auch einfacher für uns noch. Aber trotzdem fand ich, dass wir uns viele Chancen herausgespielt haben und einfach ein sehr gutes Spiel gemacht haben.
4: Am Sonntag geht es für die deutsche Elf auswärts in der Nations League gegen Griechenland. Für den Einsatz gegen unbemannte Systeme plant die Bundeswehr ein eigenes Drohnenregiment. Bis zu 600 Soldatinnen und Soldaten sollen Entfernungen von rund 500 Kilometern abdecken, erklärte Verteidigungsminister Pistorius auf dem Truppenübungsplatz Bergen in Niedersachsen. Das erste eigenständige Drohnenregiment soll im Laufe des Jahres 2027 stehen. Heute entscheidet sich, ob die Julius-Maximilians-Universität in Würzburg den Titel Exzellenz-Universität bekommt und damit Millionen an Fördergeldern. Rund 25.000 Studierende sind dort eingeschrieben. Uni-Präsident Paul Pauli spricht von einem möglichen gewaltigen Schub für Forschung, Lehre und Studium. Eine Raumkapsel des US-Unternehmens SpaceX hat die internationale Raumstation ISS so schnell erreicht wie noch kein US-Raumschiff zuvor. Dragon dockte lediglich 7 Stunden und 55 Minuten nach dem Start an. Das teilte die NASA mit. Die 4 Astronauten sind am Donnerstagvormittag vom Weltraumbahnhof Cape Canaveral im US-Bundesstaat Florida gestartet.
6: Das Alpenwelle-Wetter, viele Wolken und teilweise ein bisschen Regen haben wir jetzt am Freitag, zumindest starten wir so rein. Tagsüber, da halten sich erst einmal viele Wolken heute im Alpenwelle-Land. Kann auch noch weiter regnen. Temperaturen 17 bis 20 Grad heute am Nachmittag. Lockern die Wolken nämlich langsam auf und dann kommt doch mal die Sonne ein bisschen raus. Die weiteren Aussichten am Wochenende und zu Wochenbeginn. Da haben wir ja meist ruhiges Herbstwetter, abseits ein bisschen Nebel, der dabei ist. Ansonsten nachmittags Sonne und Wolken. Leichtes Schauerrisiko haben wir erstmal am Sonntag. Temperaturen, die ändern sich wenig.
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6: Der Alpenwelle Verkehrsservice um kurz nach 6. Wir schauen auf die Straßen und ihr kommt aktuell noch gut durch. Blitze haben wir trotzdem. In Irschenberg steht einer auf der Miesbacher Straße. In Miesbach selbst, hier Bayerisch-Zeller Straße, genauso in Sauerlach auf der Münchner Straße. In der Ortsdurchfahrt von Dürnhaar haben wir noch einen gesehen bei Aing gegenüber vom Wirtshaus. Ganz frisch gemeldet übrigens in Grünwald auf der Kaiser-Ludwig-Straße. Beidseitig in der 30er-Zone vom Oliver gesehen. Oliver, danke dir. In Bad Tölz am Lettenholz in der 30er-Zone steht einer. In Fleck am Pumpenheisel, in Straßlach auf der Grünwalder Straße. In Geretsried am Isardamm haben wir noch einen, in Wolfratshausen Königsdorfer Straße, in Garmisch auf der St. Martin Straße, genauso in Kohlgrub, Ortsausgang Richtung Murnau, in Peiting Rottenbuch von Peiting kommend, in Seeshaupt wird geblitzt, am Ortsausgang Richtung Weilheim an der Tankstelle und in Berg haben wir noch einen stehen in der Ortsdurchfahrt, hier die Seeshaupter Straße. Habt ihr noch was für uns? Staus, Blitzer, andere Meldungen oder kann ich vielleicht schon einen rauslöschen? Gerne Bescheid geben, 08041 799 und viermal die 4. Gute Fahrt.
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6: einen wunderschönen guten Morgen und heute fühlt sich das Aufstehen doch gleich irgendwie so ein bisschen anders an. Freitag. Ja, mehr muss ich gar nicht sagen, oder? Guten Morgen. Startet gut rein in den Tag mit einfach mehr Musik. Take That dabei, Relight My Fire, da gehen wir schon mal ab am Morgen. Christina Stürmer darf war ein Teil von mir. Und wir gehen rein mit den neuen Hits. Clock Clock und Skeletons um 6.05 Uhr.

0: gut reinstarten in diesen Freitagmorgen. Das geht natürlich mit uns. Und Take That, 6:15, Relight My Fire hier auf eurer Alpenwelle. Wunderschönen guten Morgen. Und ohne Witz, hier gerade ins Studio ist eine Wespe geflogen. Und es ist der 2. Oktober. Wir haben Start in Richtung Winter gefühlt. Und die Wespen fliegen noch rum. Die sind auch ein bisschen verwirrt, weil es auf einmal so warm ist. Was draußen allgemein in der Natur so passiert, das haben wir extra für euch mal recherchiert.
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2: Direkt vor der Haustür liegen jetzt immer mehr Kastanien auf dem Boden. Die glänzend braunen Früchte stecken erst in ihren stacheligen Hüllen und kullern dann nach dem Aufplatzen oft über Wege und Straßen. Im Wald beginnt jetzt die große Zeit der Pilze. Zwischen Laub und Moos wachsen Steinpilze, Maronen und viele andere Arten. Unter der Erde steckt dabei ein riesiges Geflecht aus feinen Pilzfäden. Der sichtbare Pilz, den wir einsammeln können, ist nur ein winzig kleiner Teil davon. Auf den Wiesen sind jetzt häufig große Spinnennetze zu entdecken. Besonders die auffällige Gartenkreuzspinne spannt ihre Netze zwischen Gräsern und Pflanzen. Morgens bleiben darin dann kleine Tautropfen hängen und machen jedes Netz zu einem kleinen Kunstwerk.
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Oh, das Bett ist doch noch so gemütlich. Gemeinsam wach werden, 6.25 Uhr hier, die Alpenwelle Morning Show. Dorfgemeinschaften im Alpenwelle-Land, die können jetzt ihren Ort weiterentwickeln. Beim Bundeswettbewerb Unser Dorf hat Zukunft. Der ist jetzt gestartet. Welche Dorfgemeinschaften da überhaupt in Frage kommen und worum es da konkret geht, hört ihr gleich vom Herbert in den Alpenwelle-Regionalnachrichten. Es ist euer Update am Morgen nach Rod Stewart, Sweet Surrender. Kurz vor 6:30 Uhr.

0: Ganz entspannt. Wir können uns schon noch einmal umdrehen. Das geht schon. 6.30 Uhr jetzt, 6:30.
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2: Mit Herbert Wieting. Zum Erntedankfest am Sonntag weist der Bayerische Bauernverband auf die Folgen des extrem trockenen Jahres hin. Die Getreideernte ist in diesem Jahr deutlich schlechter ausgefallen als noch im Vorjahr. Besonders betroffen sind laut Bauernverband unter anderem Winterweizen und Mais. Gleichzeitig seien die Wasserstände niedrig. Der Verband fordert deshalb unter anderem mehr Maßnahmen zum Wasserrückhalt, Investitionen in Agrarforschung und verlässliche Rahmenbedingungen für die Landwirtschaft. In Münsingen bietet der Landkreis Bad Tölz-Wolfratshausen 30 kostenlose Vor-Ort-Energieberatungen an. Fachleute der Verbraucherzentrale prüfen dabei unter anderem die Heizung und geben Tipps zu Sanierung und Energieeinsparung. Die Aktion wird bei der Bürgerversammlung am 12. Oktober vorgestellt. Und der Bundeswettbewerb Unser Dorf hat Zukunft ist gestartet. Gesucht werden Dorfgemeinschaften mit bis zu 3000 Einwohnern, die ihren Ort gemeinsam weiterentwickeln wollen. Im Mittelpunkt stehen Projekte und Ideen etwa für das Zusammenleben, Wirtschaft, Mobilität, Natur und Baukultur.
0: Das Alpenwelle-Wetter, wir starten rein mit vielen Wolken und ja, ein paar Regenfälle kann es auch geben in diesem Freitag. Tagsüber, da halten sich erst einmal viele Wolken mit Regen, ansonsten lässt er gegen Nachmittag dann langsam nach und dann lockern auch einmal die Wolken auf und die Sonne kommt ein bisschen raus. Temperaturen heute 17 bis maximal 20 Grad. Fischbach-Au bei euch 15 Grad, Hausam auch schon 15 Grad, Wahnsinn, und 13 Grad messen wir bei euch in Mittenwald. Wie schaut's die kommenden Tage aus, wie starten wir rein ins Wochenende? Ja, es ist ein ruhiges Herbstwetter, kann man fast sagen. Also abseits von Nebel haben wir immer einen Mix aus Sonne und Wolken. Ganz leicht regnen kann es dann auch einmal am Sonntag. Aber von den Temperaturen her ändert sich recht wenig.
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0: Der Alpenwelle Verkehrsservice kurz nach 6:30. Ihr kommt gut durch. Blitzer haben wir trotzdem in Irschenberg, Miesbacher Straße. In Miesbach auf der Bayerisch-Zeller Straße. Dann steht noch einer auf der Münchner Straße in Sauerlach. In der Ortsdurchfahrt von Dürnha bei Eying wird geblitzt. Steht hier immer noch gegenüber vom Wirtshaus. In Grünwald auf der Kaiser-Ludwig-Straße, 30er-Zone. Bad Tölz am Lettenholz, auch hier in der 30er-Zone. In Fleck wird geblitzt am Pumpenheisel, genauso in Straßlach auf der Grünwalder Straße. In Geretsried am Isardamm. Dann in Wolfratshausen beim Friseur steht der Blitzer. In Garmisch auf der St. Martinstraße, in Murnau bzw. Kohlgrub als Ausgang in Richtung Murnau, in Rottenbuch von Bad Heiting kommend, in Seeshaupt am Ortsausgang Richtung Weilheim steht er an der Tankstelle und in Berg hier wird auch noch geblitzt, in der Ortsdurchfahrt ist genauer gesagt die Seeshaupter Straße. Staus, Blitzer immer melden 08041 799 und 4x4.
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0: Mit mir Thomas Wiegele, sommerlich starten wir rein in den zweiten Oktobertag. Shakira.
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0: Davor perfekt zum Aufstehen, auch wenn's noch so schön warm ist unter der Decke. Train weckt euch auf. Drei Hits am Stück zum Start in den Tag. 90s Rock, schöne Hymne von Aerosmith. Und alle. Oh, war's eine schöne Nummer, oder? Starten wir gut rein in den Tag, in den Freitag. Mit euch, 6:34 Uhr.

0: Shakira und Burna Boy um 6.45 Uhr hier die Alpenwelle Morning Show. Ja, Risotto, Suppe oder Spaghetti mit Pfifferlingen. Mein Gott, jetzt gerade im Herbst, da gibt's wieder ganz, ganz viele leckere Pilzrezepte. Und für viele gehört ja neben Kochen auch das Pilzsammeln mit dazu. Sozusagen einfach die Pilze selber holen, damit das möglichst gut klappt und die Pilzwanderung ja nicht im Krankenhaus dann endet, haben wir mal mit Georg Dünzel gesprochen, der ist Pilzberater in München. In Deutschland, da gibt es über 10.000 verschiedene Pilze und die zu bestimmen ist ja nicht immer so richtig leicht. Worauf sollte ich denn dann achten?
1: Was überhaupt nicht geht, ist Speisepilz sammeln und verzehren nach Bestimmung durch App, weil die Apps einfach noch zu fehleranfällig sind beziehungsweise nur dann zuverlässig arbeiten, wenn man wirklich die richtigen Teile des Pilzes auch fotografiert.
0: Also ganz wichtig, nicht auf die App verlassen, aber wie kann ich mich denn stattdessen vorbereiten?
1: Wenn jemand einmal in die Pilzberatung geht und lernt dann einfach, ich sage mal, eine Handvoll Pilze, 5 oder 10 Pilze zuverlässig und sicher, dass er die aus dem FF beherrscht, dann langt es ja im Allgemeinen für Mahlzeit. Und das sollte man heute machen und jedes Jahr 2, 3 neue dazulernen, dann hat man schon ein ganz gutes Repertoire.
0: Ja, dann weiß ich auf jeden Fall, was ich pflücken darf. Worauf kommt es denn dann beim Sammeln selbst an?
1: Rausdrehen oder schneiden ist inzwischen wissenschaftlich untersucht, dass das keine große Rolle spielt. Man verschließt den Waldboden wieder ein bisschen, dass er nicht zu sehr austrocknet. Und man bewahrt die in einem luftdurchlässigen Korb auf, also irgendwas Luftiges, so ein Netz, wie man es jetzt in den Gemüseabteilungen bekommt. Habe ich meistens in der Hosentasche drin. Und wenn ich natürlich richtig zum Schwarz suchen gehe, dann habe ich meinen Korb dabei, das ist klar.
0: Ja, und dann steht der Wald, Pilz, Pfannen, nichts mehr im Weg. Habt einen schönen Freitag, 6.47 Uhr.

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4: Ich bin Moritz Einzel, guten Morgen. Drittes Spiel unter dem neuen Bundestrainer Jürgen Klopp und jetzt ist er da, der erste Sieg. Die deutsche Fußballnationalmannschaft hat ihr Nations League-Spiel in München gegen Serbien mit 2:0 gewonnen. Torschützen waren Tom Bischoff in der 39. Minute und in der 61. Minute Florian Wirtz.
5: Wir hatten sehr viel Bewegung in der Mitte, haben sehr gut kombiniert. Alle hatten heute Bock, Fußball zu spielen und dann kann man auch selber besser glänzen.
4: Wirtz im ZDF und Jürgen Klopp zog folgendes Fazit.
6: Also gegen den Ball war es herausragend und mit Ball haben wir einfach wundervollen Fußball gespielt. Die Jungs sind dran geblieben. Dann, wenn man das macht und Spaß daran findet, dann kann das so aussehen, bin echt happy.
4: Der nächste deutsche Auftritt in der Nations League ist ein Auswärtsspiel in Griechenland am Sonntag. Die Bundeswehr soll erstmals ein Drohnenregiment bekommen. Das hat Verteidigungsminister Pistorius bei einem Besuch des Truppenübungsplatzes Bergen angekündigt. Wer sich zu Land durchsetzen wolle, müsse den Kampf mit unbemannten Systemen beherrschen, so Pistorius. Der Verband werde aus bis zu 600 Männern und Frauen bestehen und Reichweiten bis zu 500 Kilometer abdecken. Bei Schulprotesten in Frankreich sind knapp 2000 Menschen festgenommen worden. Den meisten werde Gewalt etwa gegen Einsatzkräfte vorgeworfen, heißt es aus dem Innenministerium. Gut 300 Polizisten wurden verletzt. Heute sollen wegen des Protests gut 400 Schulen in Frankreich geschlossen bleiben und nur Fernunterricht anbieten. Seit Ende der vergangenen Woche demonstrieren Schülerinnen und Schüler gegen marode Schulgebäude, überfüllte Schulklassen und zu wenige Lehrkräfte. In Rekordzeit hat eine US-Raumkapsel die internationale Raumstation erreicht. Nur 7 Stunden und 55 Minuten nach dem Start dockte sie an der ISS an. Möglich wurde die kurze Flugzeit nun durch die Position der Raumstation zum Zeitpunkt des Starts. Die 4 Raumfahrer, 2 US-Amerikaner, ein Kanadier und ein Russe, sollen 6 Monate auf der ISS bleiben.
7: Schauen wir aufs Alpenwelle-Wetter. Hier ist es bestimmt nicht so schön wie auf der ISS. Viele Wolken haben wir. Wir starten teilweise auch mit ein paar Regenfälle rein im Alpenwelle-Land in diesen Freitag. Tagsüber, da halten sich erstmal viele Wolken. Bisschen regnen soll es auch, vor allem westlich der Isar. Der Regen, der lässt aber im Laufe des Tages dann mal langsam nach. Und am Nachmittag, da lockern auch die Wolken auf. Ja, Wahnsinn, oder? Dann kommt die Sonne raus. Temperaturen heute 17 bis maximal 20 Grad. Das Tief Eva übrigens mittlerweile unterwegs. Wie schaut es die kommenden Tage aus? Am Wochenende und dann auch zu Wochenbeginn in der kommenden Woche, da haben wir meist ruhiges Herbstwetter, also Start in den Tag immer mit so ein bisschen Nebel und dann wechseln sich vor allem nachmittags Sonne und Wolken ab. Leichtes Schauerrisiko haben wir vor allem am Sonntag. Temperaturen ändern sich wenig, also wir pendeln immer so um die 20 Grad.
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7: Der Alpenwelle Verkehrsservice um kurz nach 7. Ihr kommt gut durch. Geblitzt wird natürlich trotzdem in Irschenberg auf der Miesbacher Straße. In Miesbach selbst steht einer auf der Bayerisch-Zeller Straße. Dann haben sie noch einen aufgestellt in der Münchner Straße, das ist in Sauerlach. In der Ortsdurchfahrt von Dürnha bei Aying wird geblitzt gegenüber vom Wirtshaus. In Grünwald, Kaiser-Ludwig-Straße, beidseitig 30er-Zone. In Bad Tölz am Lettenholz in der 30er-Zone. In Fleck am Pumpenheisel, in Straßlach auf der Grünwalder Straße. In Geretsried am Isardamm, Wolfratshausen, Königsdorfer Straße beim Friseur, genauso in Garmisch-Partenkirchen auf der St. Martin-Straße. Wir haben noch einen entdeckt in Rottenbuch von Peiting kommend, genauso am Ortsausgang Richtung Weilheim an der Tankstelle. In Kohlgrub, Ortsausgang Richtung Murnau und dann reicht es ja endlich einmal. In Berg steht noch einer, Ortsdurchfahrt, genauer gesagt Seeshaupter Straße. Habt ihr noch was für mich? Vielleicht noch einen Blitzer oder kann ich denn einen aus meiner Liste löschen? Sagt es mal einfach. Schreibt eine WhatsApp unter der 08041 799 und 4x4 erreicht ihr mich. Gute Fahrt euch.
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7: Ja, ihr seid's doch auch am Start. Schönen guten Morgen. Vielleicht geht's euch ja auch so. Ich finde, die Leute sind am Freitagmorgen immer so ein bisschen besser gelaunt. Oder ich bild mir das einfach ein. Kann auch sein. Ist wurscht. Auf jeden Fall starten wir super rein in den Tag. Wir strecken uns, wir recken uns. Und dann geht's auf. Wir helfen euch mit einfach mehr Musik. Und jetzt ist schon 7. Mein Gott, die Zeit, die vergeht schon wieder wie im Flug. Was haben wir denn dabei? Schöner Klassiker. Aha, mit Take On Me. Davon noch eine aktuelle Nummer mit Taylor Swift. The Fate of Four. Und jetzt geht's auf in diesen Freitag. Kings of Leon, Sex on Fire, haben wir bestimmt das ein oder andere Mal schon auf der Wiesn gehört, aber er kann so viel mehr als ein Wiesn-Song. Er ist Wahnsinn und er läuft hier auf der Alpenwelle.

0: Also wenn ich mal so hochkomme mit der Stimme, dann Respekt. Aha, Take On Me, 7:15 hier, die Alpenwelle Morning Show. Der Oktober, der ist gestartet. Das heißt, jetzt geht's schon langsam los mit den Vorbereitungen auf die neue Skisaison. Die steht langsam vor der Tür. Und passend dazu haben wir uns von der Alpenwelle mit Viktoria Rebensburg getroffen. Profi-Skifahrerin. In Kreut aufgewachsen, 2010 in Vancouver beim Olympia-Riesenslalom sogar die Goldmedaille abgesahnt. Wahnsinn. Aber jede Sportkarriere hat natürlich auch ein Ende. Viktoria erklärt uns, wie es dazu kam.
1: Ich habe mich nach der Verletzung versucht, wieder zu 100% zu erholen. Und dann habe ich aber trotzdem am Ende gemerkt, bevor dann die neue Saison losgegangen ist, dass einfach diese innere Überzeugung, diese ja, 100%ige Überzeugung, dass wenn das Material passt, wenn ich körperlich topfit bin, wenn alles zusammenpasst, dass ich auch die Rennen gewinnen kann. Und diese innere Überzeugung, die habe ich einfach dann nicht mehr so gespürt.
0: Ja, aber was sie gespürt hat, ist, dass es Zeit für eine Veränderung braucht. Sie bleibt aber natürlich der Skibranche trotzdem treu und moderiert selbst jetzt Skirennen.
1: Dann ist eben die Anfrage gekommen von Eurosport, ob ich mir nicht vorstellen kann, eben auch die Rennen zu kommentieren. Das habe ich getan und macht mir auch super viel Spaß. Und am Ende ist es jetzt nach ein paar Jahren auch dazu gekommen, dass ich auch mehr wieder vor Ort dabei bin, dass ich quasi vor Ort berichte, die Interviews führe mit den Athleten, über die Strecke berichte, wie sind die Verhältnisse, wie ist die Kurssetzung. Und das macht mir natürlich auch wahnsinnig viel Spaß, wieder in der Welt dabei zu sein, wo ich früher so lang und so viel Zeit verbracht habe und so viele Leute auch kennengelernt habe.
0: Ja, und sie kennt sich ja selbst aus, sie ist vom Fach. Viktoria selbst, die nutzt ihre sozialen Skills auch noch woanders. Also Fit und Aktiv ist ein langjähriges Herzensprojekt von ihr zum Beispiel. Hier motiviert sie unter anderem die Jugend zu Sport und gesunder Ernährung. Macht sie auch schon über 10 Jahre lang.
1: Da geht es genau um die Dinge, die du auch schon erwähnt hast. Also um Bewegung, Ernährung. Digitale Vorsorge ist seit 3 Jahren dabei. Und dann Entspannung und Selbstwirksamkeit, wo es um mentale Stärke geht, die aber den Kindern zu weiterzuentwickeln. Und ja, am Ende, die Kinder sind unsere Zukunft.
0: Ja, und genau für diese Zukunft macht sich die Skilegende wahnsinnig stark. Das war Viktoria Rebensburg aus Kreuth 2010 im Riesenslalom olympisches Gold geholt. Wahnsinn. Jetzt sozialtätig und moderiert auch noch gleichzeitig Skirennen. Eine richtige Powerfrau aus dem Alpenwelleland. Sowas braucht man.

0: Gemeinsam aufstehen. 7.21 Uhr, Dua Lipa, Be The One, hier auf eurer Alpenwelle. Guten Morgen.
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Wahnsinnsstimme, Hosier, too sweet, um 7.27 Uhr hier auf eurer Alpenwelle. Der erste Freitag im Oktober ist ganz offiziell ein Tag der Freude. Ja, ohne Witz, heute Welttag des Lächelns. Das heißt, wenn wir heute rumlaufen, auch einmal die fremden Leute angrinsen, auch einmal die Arbeitskollegen angrinsen und einfach mal lächeln. Macht gute Laune, genauso wie einfach mehr Musik von den Bee Gees.

0: Hat's alle in Disco-Schritte ausgepackt zu den Bee Gees. Staying Alive, 7.30 Uhr jetzt, 7:30.
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2: Mit Herbert Wieting. Zum Erntedankfest am Sonntag weist der Bayerische Bauernverband auf die Folgen des extrem trockenen Jahres hin. Die Getreideernte ist in diesem Jahr deutlich schlechter ausgefallen als noch im Vorjahr. Besonders betroffen sind laut Bauernverband unter anderem Winterweizen und Mais. Gleichzeitig seien die Wasserstände niedrig. Der Verband fordert deshalb unter anderem mehr Maßnahmen zum Wasserrückhalt, Investitionen in Agrarforschung und verlässliche Rahmenbedingungen für die Landwirtschaft. In Münsingen bietet der Landkreis Bad Tölz-Wolfratshausen 30 kostenlose Vor-Ort-Energieberatungen an. Fachleute der Verbraucherzentrale prüfen dabei unter anderem die Heizung und geben Tipps zu Sanierung und Energieeinsparung. Die Aktion wird bei der Bürgerversammlung am 12. Oktober vorgestellt. Und der Bundeswettbewerb Unser Dorf hat Zukunft ist gestartet. Gesucht werden Dorfgemeinschaften mit bis zu 3000 Einwohnern, die ihren Ort gemeinsam weiterentwickeln wollen. Im Mittelpunkt stehen Projekte und Ideen etwa für das Zusammenleben, Wirtschaft, Mobilität, Natur und Baukultur.
0: Das Alpenwelle-Wetter um kurz nach 7:30. Die Eva ist unterwegs. Die Front bzw. das Tief im Alpenwelle-Land und das bringt sehr, sehr viele Wolken zu uns. Mit einigen Regenfällen, die sind auch dabei und da starten wir rein in den Freitag. Also wenn ich aus dem Fenster rausschaue, gestern war es schöner. Aktuell wirklich sehr, sehr grau und es hält sich erst einmal tagsüber. Also viele Wolken, teilweise Regen, vor allem westlich der Isar. Der Regen, der lässt dann langsam nach und am Nachmittag können wir uns zumindest ein bisschen freuen. Da lockern dann die Wolken auf und dann kommt auch einmal wieder die Sonne raus und sagt Servus, grüß euch Alpenwelle-Land. Temperaturen heute 17 bis 20 Grad. Am Wochenende und auch zu Wochenbeginn, da haben wir meistens ruhiges Herbstwetter. Abseits davon haben wir natürlich ein bisschen Nebel und dann nachmittags immer einen Mix aus Sonne und Wolken. Leichtes Schauerrisiko besteht am Sonntag. Die Temperaturen, die ändern sich aber wenig. Bei euch in Gmund messen wir aktuell 15 Grad, in Kochel 14 Grad und 13 Grad sind's bei euch in Miesbach.
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0: Der Alpenwelle Verkehrsservice um kurz nach 7:30. Es ist immer spannend zu sehen. Freitag merken wir es und es ist kein Spaß. Wir merken, dass Homeoffice-Tag ist. Ab Dienstag bis Donnerstag haben wir immer jede Menge Verkehr, vor allem auf der B472 in Bad Tölz. Und jetzt am Freitag, da geht's. Staut sich nur ganz, ganz leicht. Nur 5 Minuten, die ihr aktuell hier mehr einplanen müsst. Geblitzt wird auch, die Blitzer, die können leider kein Homeoffice machen. In Irschenberg steht einer auf der Miesbacher Straße, in Miesbach selbst Bayerisch-Zeller Straße, genauso in Sauerlach auf der Münchner Straße, in der Ortsdurchfahrt von Dürnha steht einer bei Ain gegenüber vom Wirtshaus, in Grünwald auf der Kaiser-Ludwig-Straße in der 30er-Zone, auch nur 30 erlaubt und wird sonst geahndet, in Bad Tölz am Lettenholz, in Fleck steht einer am Pumpenheisel, genauso in Straßlach auf der Grünwalder Straße, in Geretsried am Isardamm wird geblitzt, in Wolfratshausen hier die Königsdorfer Straße beim Friseur direkt. Könntest du schöne Frisur machen und dann durch den Blitzer fahren. In Garmisch auf der St. Martin Straße. In Kohlgrub, Ortsausgang Richtung Murnau. In Rottenbuch von Peiting kommen steht noch ein Blitzer genauso. In Seeshaupt, Ortsausgang Richtung Weilheim an der Tankstelle. Und einen letzten, den wir auf der Liste haben, der steht in der Ortsdurchfahrt von Berg auf der Seeshaupter Straße. Dann klangt's aber. Habt ihr trotzdem noch einen für mich oder vielleicht einen Stau? Gerne melden, eine WhatsApp schreiben ins Studio unter der 08041 799 und 4x der 4.
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0: Mit mir Thomas Wiegele, gleich schauen wir in die Sterne. Davor geht's noch zu den neuen Songs von Kygo. Ruhige, emotionale Powerballade aus den 2000ern noch davor. Faith Hill, Wahnsinnsstimme. Gut rein starten in den Tag mit Beats von Avicii. Schönen guten Morgen, 7:55.

0: Einen wunderschönen guten Morgen von Kygo, Khalid und Griffin. Save my love. Um genau 7.44 Uhr hier die Alpenwelle Morning Show. Und es geht hoch in die Sterne. Heute ja so ein bisschen ein düsterer Tag. So ein bisschen typischer Herbsttag. Könnte schon fast Halloween sein. Am 2. Oktober. Aber wir schauen trotzdem hoch. Wie gesagt, in die Sterne auf unser Horoskop. Ja, was kommt denn den Tag auf uns zu?
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2: Achten Sie auf genügend Schlaf. Gönnen Sie sich ein paar Dinge, die Sie entspannen.
1: Stier.
2: Immer langsam mit den jungen Pferden. Diese alte Weisheit sollten Sie jetzt beachten.
3: Zwilling.
2: Für Sie wachsen private Pflichten. Aber Sie haben Freude daran, sich unentbehrlich zu machen.
1: Krebs.
2: Sie sollten nicht zu viel von Ihren Mitmenschen erwarten. Urteilen Sie etwas milder.
3: Löwe.
2: Im Beruf bekommen Sie so richtig Auftrieb. Mobilisieren Sie alle Energie, die Ihnen zur Verfügung steht.
1: Jungfrau.
2: Der Tag macht Sie kribbelig. Achten Sie darauf, Ihre Energie in die richtigen Bahnen zu lenken.
3: Waage.
2: Nicht alles läuft so glatt, wie Sie es sich vorgestellt haben. Allerdings haben Sie tolle Ideen.
1: Skorpion.
2: Sie brauchen jetzt eines, nämlich Entspannung. Ein Kurzurlaub würde gut tun.
3: Schütze.
2: Zeit für Sie, sich von der Vergangenheit zu verabschieden. Ihre Zukunft hängt von Ihrer Einstellung ab.
1: Steinbock.
2: Für Sie wäre es gut, sich um Ihre Fitness zu kümmern. Ihre Energie wirkt ansteckend auf Freunde.
3: Wassermann.
2: Ihre Einfälle sind vielversprechend. Aber Vorsicht, bauen Sie keine Luftschlösser.
1: Fische.
2: Sie könnten doch mal spontan verreisen. Es muss ja nicht lange sein.
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0: aus den 80ern. Immer noch ein Hit zum Aufwachen. 7.51 Uhr. Huey Lewis, Stuck With You, nur hier auf eurer Alpenwelle. Genauso, ganz exklusiv, gibt's nur hier bei uns. Der letzte Song der Stunde, ein gescheiter Alpensound. Gleich Jannemacher, ich muss mich bewegen. Und davor noch Power aus Island mit Ostis und Touch Me.
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4: Ich bin Moritz Einzel, guten Morgen. Große Einigkeit herrscht ja nicht in der Bundesregierung bei ihrem Reformkurs. Das wirkt oft so, als wäre da viel Sand im Getriebe bei Union und SPD. Und offenbar sieht das Bundespräsident Steinmeier auch so. Aus Sorge, dass die Koalition platzen könnte, hat er offenbar am Dienstag zum Telefon gegriffen und Finanzminister Klingbeil und Innenminister Dobrindt angerufen, berichtet der Spiegel. Zu diesem Zeitpunkt hatte sich der Koalitionsstreit um die Pflegereform zugespitzt. Normalerweise hält sich der Bundespräsident aus den Regierungsgeschäften raus. Westeuropa hat den heißesten Sommer seit Beginn der Wetteraufzeichnungen erlebt. Das teilte der EU-Klimadienst Copernicus mit. Demnach lag die sommerliche Durchschnittstemperatur bei 21,7 Grad und somit 2,5 Grad über dem langjährigen Mittel der Jahre 1991 bis 2020. Der bisherige Rekordsommer aus dem Jahr 2003 wurde in Westeuropa überboten. Für die Julius-Maximilians-Universität in Würzburg ist das heute ein ganz spannender Tag. Am Nachmittag werden der Wissenschaftsrat und die Deutsche Forschungsgemeinschaft mitteilen, ob die Hochschule sich künftig mit dem Titel Exzellenz-Universität schmücken darf. Damit verbunden wäre eine Millionenförderung. Etwa 25.000 Studierende sind an der Uni Würzburg eingeschrieben. Mit LMU und TU München hat Bayern bereits zwei Exzellenz-Unis. Die deutsche Fußballnationalmannschaft hat ihren ersten Sieg unter dem neuen Bundestrainer Jürgen Klopp eingefahren. Das umgekrempelte DFB-Team gewann das Nations League-Spiel in München gegen Serbien mit 2:0. Die Treffer erzielten Tom Bischoff und Florian Wirtz. Sein Debüt im deutschen Tor feierte Jonas Urbich. Ihm gefiel am besten:
5: Ich fand, wie wir als Team aufgetreten sind. Von der ersten bis zur letzten Minute haben wir den Gegner dominiert. Wenn sie mal einen Ball gewonnen haben, waren wir direkt im Gegenpressing da. Und für ein Torwart immer besonders zu Null zu spielen.
4: Soweit Urbich im ZDF. Am Sonntag ist Deutschland dann in der Nations League zu Gast in Griechenland.
6: Das Alpenwelle-Wetter, ja, wer rausschaut, der wird sehen. Um Gottes Willen, heute ist der Herbst ein bisschen da. Die Wolken, die stehen tief, wir haben viele Wolken und starten grau rein in diesen Tag. Es ist wirklich so ein bisschen Halloween-Feeling, muss ich sagen, jetzt zum Start in den Oktober. Aber übertreiben wir noch nicht. Pulli gehen wir raus, Temperaturen steigen aber heute noch auf 17 bis 20 Grad. Tagsüber kann es auch leicht regnen bei uns im Alpenwelle-Land, aber gegen Nachmittag dann der Lichtblick, also wirklich wortwörtlich der Lichtblick. Die Wolken lockern auf und dann kommt auch einmal wieder die Sonne raus, Gott sei Dank. Es ist das Tief Eva, das aktuell bei uns so ein bisschen ihr Unwesen treibt. Die weiteren Aussichten, wie schaut es die kommenden Tage aus? Ja, am Wochenende und auch zu Wochenbeginn haben wir meistens ruhiges Herbstwetter. Heißt, wir starten mit Nebel rein in den Tag und dann wechseln sich vor allem nachmittags Sonne und Wolken ab. Leichtes Schauerrisiko gibt's bloß am Sonntag. Temperaturen, die ändern sich wenig.
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6: Der Alpenwelle Verkehrsservice um kurz nach 8. Vorsicht, die Julia hat uns einen Unfall gemeldet und zwar zwischen Steingau und Bayern-Rhein. Da hat's scheinbar geschäbert. Bitte fahrt hier ganz besonders vorsichtig dran vorbei. Geblitzt wird auch bei uns im Alpenwelle-Land in Irschenberg auf der Miesbacher Straße. Auf der Bayerisch-Zeller Straße steht einer in Miesbach, genauso in Sauerlach, Münchner Straße. In der Ortsdurchfahrt von Dürnhaar wird geblitzt. Vorsicht, das ist bei Ein gegenüber vom Wirtshaus. In Grünwald, Kaiser-Ludwig-Straße. In Bad Hölz haben wir noch einen am Lettenholz hier in der 30er-Zone. In Fleck wird am Pumpenheisel geblitzt. In Straßlach auf der Grünwalder Straße, genauso in Geretsried am Isardamm. In Wolfratshausen haben wir noch einen, Königsdorf. Straße. In Garmisch wird geblitzt auf der St. Martinstraße, genauso in Kohlgrub, Ortsausgang Richtung Murnau. In Rottenbuch von Peiting kommend. In Seeshaupt steht der Blitzer am schönen Starnberger See, am Ortsausgang Richtung Weilheim an der Tankstelle. Und in Berg wird geblitzt in der Ortsdurchfahrt, hier die Seeshaupter Straße. Habt ihr noch was? Staus, Blitzer, andere Meldungen? 08041 799 und 4x4.
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6: Ihr seid doch auch am Start. Schönen guten Morgen. In Holzkirchen wurde Eis gegessen. Ziemlich viel Eis sogar, ja. Und das Ganze für einen richtig, richtig guten Zweck. Beim großen Eisausschlecken. Da sind wahnsinnig viele Kugeln Eis über den Tresen gegangen. Ich betone es nochmal. Alles für einen guten Zweck. Was so rauskam, nach einfach mehr Musik, wir haben Britney Spears dabei, Born to Make You Happy, davon auch die Lost Frequencies mit Reality und wir starten rein mit den neuen Songs, Ray Garvey und Imran mit Rivers, um genau 5 nach 8. Guten Morgen! 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

0: Britney Spears, Born to Make You Happy, 8.14 Uhr hier, die Alpenwelle Morning Show. Eis essen für einen guten Zweck. Was gibt's Besseres? Das große Eisausschlecken im Franzetti in Holzkirchen. Es war ein voller Erfolg, wirklich, das war Wahnsinn. Eine Kugel Eis hat da 1 Euro gekostet und es wurden insgesamt 1889 Kugeln Eis ja für 1 Euro verkauft. Wahnsinn, oder? Und das Beste ist, das Geld, also 1898 Euro, werden jetzt für wohltätige Zwecke gespendet. Die Spende, die geht an die Tafel in Holzkirchen. Herbert Franz vom Franzetti.
1: War super erfolgreich, sicher auch mit Kombination, dass wir an die Tafel gespendet haben, dass Radio Alpenwelle tolle Werbung dafür gemacht hat. Wir haben also wirklich den ganzen Tag eine Riesenschlange gehabt. Meine Mädels am Straßenverkauf hatten Blasen an den Fingern, wirklich, obwohl die schon länger da sind. Also das passiert selten. Aber es war tolle Stimmung. Die Leute haben Spaß gehabt, einfach mal wieder Eis zu schlemmen und dann auch nur für einen guten Zweck.
0: Ja, und auch nur für 1 Euro. Gerhard Berberich ist der erste Vorstand der Tafel Holzkirchen und er freut sich natürlich sehr über die Spende.
2: Ja, wir können das Geld wirklich sehr gut gebrauchen für unsere laufenden Kosten, für Transporter, für Miete, für Unterhalt etc. Also herzlichen Dank dafür. Tolle Aktion und wir freuen uns sehr.
0: Ja, die Alpenwelle dankt allen, die mitgemacht und mitgeschlemmt haben, vor allem beim großen Eisausschlecken für den guten Zweck. Da waren teilweise welche mit dabei, die haben sich 6 Kugeln Eis geholt. Mir wäre schlecht danach, aber das war einfach nur Wahnsinn. Der Erlös, der kommt da an, wo er jetzt dringend gebraucht wird. Wirklich fast 200 Menschen werden am Samstag in Holzkirchen bei der Essensausgabe von der Tafel unterstützt.
2: Ich wünsche mir, dass wir weiterhin so viel Rückhalt haben von unseren Helfern und ehrenamtlichen Helferinnen, dass wir weiterhin den tollen Rückhalt auch haben von der Gemeinde Holzkirchen, die uns sehr stark unterstützen. Ich wünsche mir, dass es immer wieder mal solche Aktionen gibt.
0: Ja, und wer bei der Tafel selber mal mit anpacken will und irgendwie ein bisschen helfen will, es werden immer Ehrenamtliche gesucht, überall in der Region. Beim großen Eisausschlecken im Franzetti, mein Gott, fast 2000 Kugel Eis am Aktionstag verkauft worden. Der absolute Wahnsinn. Das heißt, 1889 Euro werden an die Tafel Holzkirchen gespendet. Super Sache und wir sind wahnsinnig froh, dass wir da in diesem Jahr mit dabei waren. Mega.

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Also ich finde ja alle Lieder gut, die wir hier spielen auf der Alpenwelle. Aber der hier ist einer meiner Favoriten. Owen Paul, My Favorite Waste of Time, 8.26 Uhr. Kommt gut rein in den Tag mit uns. Ganz wichtiger Satz, wir sind Schöpfung. Wir sind Schöpfung. Ja, das ist das neue Motto der Mittelschule in Miesbach. Deswegen hat es jetzt in der Landkreishauptstadt ja eine Veranstaltung gegeben. Was es damit auf sich hat, gleich vom Herbert in den Alpenwelle Regionalnachrichten. Euer Update am Morgen nach Lady Gaga.

0: Lady Gaga, The Dead Dance. Vorsicht, schlimmer Unfall auf der A95 der Autobahn. Gleich mehr dazu in der Alpenwelle Verkehrsservice. Jetzt erst einmal die Nachrichten um 8.30 Uhr, halb neun.
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2: Mit Herbert Wieting. Die Mittelschule Miesbach hat ihr neues Schulmotto »Wir sind Schöpfung« eingeweiht. Anwesend waren unter anderem Miesbachs Bürgermeister Thomas Acher, der stellvertretende Landrat Josef Bierschneider und Vertreter aller großen Weltreligionen. Landtagspräsidentin Ilse Aigner hielt eine Rede. Die Idee für das Motto, die stammt vom Miesbacher Fotografen Hans-Günther Kaufmann. »Wir sind Schöpfung« soll daran erinnern, dass der Mensch Teil der Schöpfung ist. 6 Nachwuchskräfte des BAK-Kreisverbands Miesbach haben ihr Staatsexamen zum Notfallsanitäter bestanden. Hinter ihnen liegen 3 Jahre Ausbildung mit Theorie, Praxis und vielen Einsätzen. Besonders erfreulich für den Kreisverband, alle 6 bleiben dem BAK-Team in Miesbach erhalten. Und wir blicken in den Landkreis Starnberg. Der Betriebshof Starnberg öffnet am Samstag, den 10. Oktober, seine Tore. Von 10 bis 16 Uhr können Besucher die verschiedenen Arbeitsbereiche kennenlernen, hinter die Kulissen schauen. Der Eintritt ist kostenlos. Gezeigt werden unter anderem Winterdienst, Straßenbau, Schlosserei und Schreinerei. Dazu gibt es Mitmachaktionen und Einblicke in Fahrzeuge und Maschinen.
0: Damit schauen wir aufs Alpenwelle-Wetter. Ja, heute ist so ein typischer Herbsttag. Die Wolken, die stehen tief. Wir haben ganz, ganz viele Wolken heute, vor allem am Start. Und in Teilen vom Alpenwelle-Land, da regnet es auch einmal ganz leicht. Das zieht sich heute so ein bisschen durch den Tag durch. Der Regen lässt aber im Laufe dann auch mal langsam nach. Und am Nachmittag, da lockern sogar die Wolken auf. Ja, und dann blitzt auch einmal die Sonne durch. Temperaturen heute 17 bis maximal 20 Grad. Wie schaut's aus in den Städten und in den Gemeinden im Alpenwelle-Land? Ja, gerade bei euch in Fischbach-Au messen wir 14 Grad, Iffeldorf 13 Grad und auch 13 Grad bei euch in Kochel. Die weiteren Aussichten am Wochenende und zu Wochenbeginn haben wir meistens ein ruhiges Herbstwetter. Ansonsten, das heißt, wir starten mit Nebel rein und dann wird es im Laufe des Tages auch mal wieder ein bisschen schöner. Sonne, Wolken wechseln sich ab und Temperaturen ändern sich relativ wenig.
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0: Der Alpenwelle Verkehrsservice um kurz nach 8:30. Vorsicht, gerade schwerer Unfall auf der A95 München in Richtung Garmisch-Partenkirchen, gerade zwischen Schäftlarn und Wolfratshausen. Jetzt kommt es hier natürlich zu Behinderungen. Hat der Feutl uns gemeldet übrigens und auch der Franz. Beide haben uns den Unfall gemeldet. Einsatzkräfte sind schon vor Ort, also Feuerwehr, Polizei und Notarzt. Ihr kommt hier wirklich nur ganz, ganz schwer dran vorbei. Staut sich hier auch gerade schon 2 Kilometer, eine Viertelstunde, die es länger dauert. Ich kann euch empfehlen, fahrt einfach ein bisschen früher runter, schon bei Schäftlarn, und umfahrt es dann Schäftlarn, Wolfratshausen, einfach über die B11. Das geht dann leichter und dann könnt ihr ab Wolfratshausen wieder auf die Autobahn drauffahren. Ich gehe davon aus, dass das Ganze nämlich ein bisschen länger dauern wird. Geblitzt wird natürlich auch bei uns im Alpenwelle-Land in Irschenberg. Da steht der Blitzer auf der Miesbacher Straße. In Miesbach selbst, Bayerisch-Zeller Straße, genauso in Sauerlach auf der Münchner Straße. Ortsdurchfahrt Dürnau bei Eigen wird geblitzt, gegenüber vom Wirtshaus in Grünwald, auf der Kaiser-Ludwig-Straße in der 30er-Zone. In Bad Tölz am Lettenholz, auch hier 30 erlaubt. In Fleck blitzen sie am Pumpenheisel, genauso in Straßlach auf der Grünwalder Straße. In Geretsried am Isardamm steht der Blitzer. Wolfratshausen, Königsdorfer Straße wird auch geblitzt, in Garmisch auf der St. Martin Straße. Dann haben wir noch einen stehen in Kohlgrub, Ortsausgang in Richtung Murnau, in Peiting, Rottenbuch, eben von Peiting kommend. In Seeshaupt am Ortsausgang wird geblitzt, Richtung Weilheim. In Berg steht einer, Ortsdurchfahrt Seeshaupter Straße. Und wir haben den ganz frischen, auch hier vom Franz gemeldet, in Gauting von Starnberg kommend. Habt ihr noch was für uns? Staus, Blitzer, andere Meldungen? Gerne immer Bescheid geben, anrufen, WhatsApp schreiben, 08 041 799 und 4x4. Gute Fahrt euch.
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0: Mit mir Thomas Wiegele und den aktuellen zum Wachwerden. Baby Rexa, eure Ladung Energie für den letzten Arbeitstag der Woche gibt's auch hier mit Mike Oldfield. Und wir lieben sie doch, die 90er, Pulp.
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0: gut reinkommen in den letzten Arbeitstag der Woche für ganz viele. Es ist Freitag. Wir sind bei euch.

Nochmal kurze Meldung vom Alpenmelle Verkehrsservice. Vorsicht, gerade passiert ein Unfall an der Kreuzstraße. B318 sozusagen, hier gerade Polizei, Feuerwehr, auch schon vor Ort. Die Miri hat's gemeldet. Unfall Kreuzstraße, Vorsicht und gute Fahrt.

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0: absoluter Klassiker. Oder wie man bei uns sagt, ein richtiger Banger. 8.49 Uhr hier, die Alpenwelle Morning Show. Wir haben neue Infos zum Unfall an der Kreuzstraße bei Gmund. Hier sind drei Autos aktuell zusammengefahren. Einsatzkräfte sind da, das heißt Polizei, Feuerwehr und so weiter. Natürlich staut sich's jetzt, vor allem in Richtung Moosrhein und auch in Richtung Warngau bzw. Grottental. Jede Menge Verkehr, die Bergungsarbeiten laufen. Wie gesagt, drei Autos an der Kreuzstraße zusammengefahren. Das kann sich auch schon noch ein bisschen ziehen. 8.50 Uhr gleich.
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4: Ich bin Moritz Einzel. Guten Morgen. Seit Tagen protestieren in Frankreich Schülerinnen und Schüler gegen marode Gebäude und zu wenig Lehrer. Die Proteste sind vielerorts aus dem Ruder gelaufen. Es wurden Feuer gelegt und Polizisten wurden verletzt. Mittlerweile wurden knapp 2000 Menschen festgenommen. Heute sollen wegen des Protests in Frankreich gut 400 Schulen geschlossen bleiben und nur Fernunterricht anbieten. In Westeuropa war seit Beginn der Aufzeichnungen kein Sommer heißer als der zurückliegende. Das hat der EU-Klimadienst Copernicus mitgeteilt. Demnach lag die sommerliche Durchschnittstemperatur mit 21,7 Grad, 2,5 Grad über dem langjährigen Mittel. Der bisherige Rekordsommer 2003 wurde in Westeuropa übertroffen. Für den Gesamtkontinent war der diesjährige Sommer der drittwärmste jemals. Die Bundeswehr stellt ein eigenes Drohnenregiment mit mehreren hundert Soldaten auf. Verteidigungsminister Pistorius hat auf dem niedersächsischen Truppenübungsplatz Bergen gesagt, wer sich zu Lande durchsetzen wolle, müsse den Kampf mit unbemannten Systemen beherrschen. Das Regiment soll Reichweiten von bis zu 500 Kilometern abdecken. Erster Sieg unter Bundestrainer Jürgen Klopp. Die deutsche Fußballnationalmannschaft hat am Abend in München ihr drittes Nations League Gruppenspiel gegen Serbien mit 2:0 gewonnen. Torschützen waren Tom Bischoff und Florian Wirtz. Klopp im ZDF über den Schlüssel zum Sieg.
5: Ich habe Jungs vom Spiel gesagt, ich habe in meinem Leben ein paar Spiele gecoacht. Ich habe noch nie ein Spiel gesehen, wenn Gegenpressing durch die Decke geht, das dann schlecht war. Und das Gegenpressing ist heute durch die Decke gegangen, das muss man einfach sagen.
4: Ein DFB-Debütant gestern als Einwechselspieler war Mika Bauer, 22 Jahre alt, von Celtic Glasgow.
6: Ich glaube, die Mannschaft war von der ersten bis zur letzten Minute wirklich unglaublich. Es war, glaube ich, heute für alle ein Highlight, nicht nur für mich wegen dem Debüt.
4: Sein Debüt hat Bauer aber einen Eintrag im DFB-Geschichtsbuch eingebracht. Er ist der 1000. deutsche Fußballnationalspieler.
7: Mein Gott, und er ist so alt wie ich und spielt für die deutsche Nationalmannschaft. Und ich bin kein Fußballprofi geworden. Naja, schauen wir aufs Alpenwelle-Wetter. Übrigens super Partie von der deutschen Nationalmannschaft. Viele Wolken haben wir heute. Teilweise regnet es noch im Alpenwelle-Land. Es ist so ein typischer Herbsttag. Eigentlich können wir schon die Kürbisse rausstellen, die so eine richtig gruselige Grimasse machen. Ja, viele Wolken heute am Start. Es kann ein bisschen regnen. Der lässt dann aber langsam nach, der Regen. Und dann lockern am Nachmittag auch einmal die Wolken langsam auf. Und die Sonne kommt raus. Temperaturen heute 17 bis 20 Grad, also trotzdem recht angenehm. Die dicke Winterjacke, die brauchen wir jetzt noch nicht. Die weiteren Aussichten. Am Wochenende und zum Wochenbeginn haben wir ruhiges Herbstwetter. Das heißt, wir starten erstmal mit Nebel rein in den Tag und vor allem nachmittags haben wir dann einen Mix aus Sonne und Wolken. Leichtes Schauerrisiko haben wir erst einmal am Sonntag. Ansonsten ändern sich die Temperaturen aber recht wenig.
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7: Der Alpenwelle Verkehrsservice um kurz nach 9. Weiterhin laufen die Bergungsarbeiten an der Kreuzstraße. Wir haben hier natürlich Infos von der Polizei bekommen, was ist passiert. Drei Autos sind hier gegeneinander gefahren, haben einen Unfall gebaut und der muss natürlich jetzt erst einmal geborgen werden sozusagen. Die Autos von der Straße runter, Einsatzkräfte, Abschlepper und so weiter sind schon am Arbeiten, staut sich aber trotzdem relativ stark. Wenn wir uns einmal die Richtungen anschauen, aus Wackirchen kommend, staut sich's gerade auf der B472 zurück. Längerer Stau haben wir auf der B318, das heißt aus Krottental kommend bzw. von Warngau kommend. Hier staut sich schon relativ stark. Ansonsten aus den anderen Richtungen Wachlehn und Moosrhein kommt ihr da noch ganz gut eigentlich durch. Aber plant ihr trotzdem mehr Zeit mit ein. Hier können immer wieder verschiedene Spuren mal gesperrt werden. Geblitzt wird trotzdem in Irschenberg auf der Miesbacher Straße. In Miesbach selbst steht einer auf der Bayerisch-Zeller Straße. In Sauerlach, Münchner Straße, Ortsdurchfahrt Dürnhaar. Bei Aing wird geblitzt gegenüber vom Wirtshaus. In Grünwald steht der Blitzer auf der Kaiser-Ludwig-Straße, 30er-Zone. In Bad Tölz haben wir einen stehen, Lettenholz, 30er-Zone hier auch. In Pfleg wird geblitzt am Pumpenheisel, in Straßlach auf der Grünwalder Straße. In Geretsried am Isardamm wird geblitzt, in Wolfratshausen, Königsdorfer Straße beim Friseur. In Garmisch, St. Martinstraße, Murnau, Kohlgrub besser gesagt, Ortsausgang in Richtung Murnau. In Rottenbuch steht der Blitzer von Peiting kommend. In Seeshaupt am Ortsausgang Richtung Weilheim an der Tankstelle. In Berg wird geblitzt, Ortsdurchfahrt Seeshaupter Straße. In Gauting steht einer von Starnberg kommend. Und ihr als Verkehrsmelder seid natürlich auch immer unterwegs. Die Raffaela, unsere Taxifahrerin des Vertrauens, hat einen gesehen. Raffaela, wo steht er?
9: Thomas, an der Jahnstraße in Geretsried ist ein Blitzer.
7: Dann in Geretsried bitte zweimal vorsichtig fahren. Habt ihr noch was für uns? Staus, Blitzer, andere Meldungen? Immer Bescheid geben. Macht es wie die Raffaela. Einfach eine WhatsApp schreiben. 08041 799 und 4x4. Freue ich mich wahnsinnig. Vor allem auch über eure Sprachnachrichten.
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7: Ihr seid auch mit dabei. Servus, grüß euch an diesem Freitag. Wie oft habt ihr euch schon gedacht, komm, das mache ich später. Das braucht's jetzt noch nicht. Es ist Freitag, da kann man das schon mal denken, gell? Startet gut rein in den letzten Arbeitstag der Woche mit uns und einfach mehr Musik. Die Pretenders haben wir dabei mit Brass in Pocket. Davor ein aktueller Kato, Turn the Lights Off. Und Nelly fängt an mit Dilemma, genau 9:06 Uhr. Hier die Alpenwelle, servus.

0: Die Pretenders an diesem Freitag. 8:45 hier, eure Alpenwelle. Wir gehen zu aufs letzte Wiesnwochenende und ich habe es auch in der vergangenen Woche gemerkt, als ich auf der Wiesn war. Ja, ich musste auf jeden Fall zum Bankautomaten und mir ein bisschen Geld abheben, weil so mit ganz wenig Geld, da kann man nicht aufs Oktoberfest gehen. Und beim Geldautomaten, wenn wir da stehen, kann schon immer was passieren.
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0: Es ist so eine wahnsinnig banale Sache. Also wir denken uns überhaupt nichts dabei. Wir gehen in die Bank, wir stellen uns am Geldautomaten, heben Geld ab, gehen raus, fertig. Ja, was soll schon passieren? Ja, es kann jede Menge passieren. Es gibt wirklich ganz viele Betrugsmaschen in dem Fall. Das sogenannte Shoulder Surfing ist zum Beispiel eine davon und wird immer mehr zum Problem in der Region, sagt Elisabeth Fritsch von der Kripo Miesbach.
2: Da wäre immer PIN eingib. Und dann im Anschluss wird probiert, dass man an meine Geldkarte kommt, beziehungsweise an das Bargeld, was ich abgekommen habe. Kommt dann im Anschluss teil, dass man sogar noch gegangen wird, bis ich dann im Supermarkt irgendwo einmal meine Handtasche am Einkaufswagen hängen lasse, mein Geldbeutel rausgenommen wird, die Karten dann verwendet werden im Anschluss mit der PIN, die halt derjenige gesehen hat, wie er über meine Schulter geblickt hat, also über meine Schulter gesurft hat.
0: Ja, wie wir unserem Geldautomaten jetzt richtig verhalten, ist total wichtig, damit wir nicht abgezockt werden. Das hat uns Simon Bräutigam erzählt von der Kripo in Weilheim.
3: Wenn das Gefühl nicht gut ist, einfach den Bankautomaten wechseln und an einen anderen hingehen. Mhm. Das ist die eine Möglichkeit. Was mir noch ganz wichtig ist, Ruhe bewahren. Wann immer ich an den Bankautomaten gehe, vorher noch mal ganz kurz durchschnaufen, mir klar machen, okay, wenn ich nicht alleine bin, schaue ich mich um, konzentriere mich und lass mich auf keinen Fall drängen, weil das ist auch eine Methode, um jemanden zu verunsichern, zu stören, auszuspähen, Dinge fallen zu lassen, aufzuheben und so weiter. Also Ruhe bewahren.
0: Ganz wichtig, immer schön ruhig bleiben und auch häufiger die Kontoauszüge mal checken, weil Kriminelle schaffen es irgendwie immer wieder, über mehrere Monate unbemerkt Geld vom Konto abzuheben. Lissi Fritsch von der Kripo Miesbach.
2: Wenn es nicht 3.758 Euro sei, es kann einmal sein, dass auch von einer Kreditkarte einmal 7,58 Euro, 8,60 Euro und es läuft so Monat für Monat dahin. Ein Riesenschaden und man mag gar nicht meinen, wie viele Leute zur Anzeigenerstattung kommen und sagen, ja, das ist mir jetzt erst aufgefallen und dann sind da schon mal ein paar tausend Euro weg.
0: Ja, das tut dann schon wahnsinnig weh. 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

0: Wir sind bei euch am Morgen um 9.23 Uhr hier Maroon 5. Große Fahndung bei uns im Alpenwelle-Land. Ja, Einbrecher sind aus Österreich zu uns nach Bayern geflohen und werden aktuell gesucht. Wo genau und was ihr auf keinen Fall tun solltet, gleich vom Herbert in den Alpenwelle-Regionalnachrichten. Euer Update jeden Morgen.
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1: What's up?
2: Genau, 9.30 Uhr. 9:30, schon Wahnsinn.
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3: Mit Herbert Wieting. Große Fahndung im Raum Mittenwald. Nach einem Einbruch im österreichischen Innsbruck sind mehrere Tatverdächtige nach Bayern geflüchtet. Ihr Auto verunglückte in Mittenwald. Anschließend ging die Flucht zu Fuß weiter. Die Polizei schließt nicht aus, dass die Gesuchten bewaffnet sind. Deshalb sollten Autofahrer keine Anhalter mitnehmen und verdächtige Personen nicht ansprechen. In Miesbach ist ein 12-jähriger Schüler mit seinem E-Bike gestürzt und verletzt worden. Laut Polizei wurde der Junge am Donnerstagmittag auf der Schweintaler Straße von einem Auto beim Überholen nach rechts abgedrängt. Er wich aus, prallte gegen einen Randstein und stürzte. Der Autofahrer fuhr anschließend weiter. Und auf den BRB-Strecken München-Holzkirchen-Lenggries und München-Holzkirchen-Tegernsee kommt es vom 18. bis 24. Oktober nachts zu Fahrplanänderungen. Grund sind Bauarbeiten. Zwischen Holzkirchen und Lenggries fahren teilweise Ersatzbusse. Fahrgäste sollten deshalb vor der Fahrt den Sonderfahrplan der BRB prüfen.
2: Das Alpenwelle-Wetter, schauen wir mal drauf. Heute typischer Herbsttag natürlich bei uns im Alpenwelle-Land. Also ganz, ganz viele Wolken haben wir am Start hier bei uns und teilweise regnet es dann auch mal. Kann auch schon passieren, vor allem westlich der Isar soll es regnen. Der klingt dann aber ab im Laufe des Nachmittags und dann lockern die Wolken auch einmal langsam auf. Das heißt, es zeigt sich bis zum Abend hin noch wenig die Sonne. Höchstwerte 17 bis 20 Grad. Im Laufe des Abends, da werden dann die Wolken ein bisschen weniger, Temperaturen sinken dann auf 11 bis 8 Grad. Bei euch in Irschenberg aktuell 14 Grad, in Münsing 13 Grad und auch 13 Grad bei euch am Tegernsee. Schauen wir auf die kommenden Tage. Morgen und am Sonntag starten wir typisch für Herbst mit viel Nebel in diesem Tag. Abseits davon kommt am Nachmittag auch einmal die Sonne raus. Dann haben wir einen Mix aus Wolken und Sonne. Sonntag leichtes Schauerrisiko. Nachmittagswerte liegen dann so bei rund 20 Grad.
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2: Der Alpenwelle Verkehrsservice um kurz nach 9:30. Wir haben zwei gute Nachrichten von den Autobahnen. Schauen wir erstmal auf die A8. Hier war in Richtung München die Ausfahrt Irschenberg erst einmal gesperrt nach einem Unfall. Mittlerweile ist die Unfallstelle geräumt. Ihr könnt ja wieder ganz normal runterfahren. Auch geräumt der Unfall auf der A95 München Richtung Garmisch-Partenkirchen. Hier hat es ja eben einen Unfall gegeben zwischen Schäftlarn und Wolfratshausen. Einsatzkräfte haben alles super hinbekommen. Ihr könnt ja auch wieder ganz normal vorbei. Beifahren. Weiterhin Bergungsarbeiten laufen aber gerade noch an der Kreuzstraße. Das heißt, sozusagen in der Gmunder Richtung hat es einen Unfall gegeben. Hier deswegen noch Bergungsarbeiten am Start. Es lockert aber schon langsam auf. Also, das geht dem Ende entgegen. Geblitzt wird auch im Alpenwelle-Land. Irschenberg, Miesbacher Straße. Auf der Bayerisch-Zeller Straße steht auch noch ein Blitzer und zwar in Miesbach. In Sauerlach haben sie einen aufgebaut. Münchner Straße. In der Ortsdurchfahrt von Dürnha steht einer bei Aing gegenüber vom Wirtshaus. In Grünwald wird geblitzt auf der Kaiser-Ludwig-Straße, hier in der 30er-Zone. In Bad Tölz am Lettenholz, auch hier 30er-Zone. In Fleckstädter Blitzer am Pumpenheisel, genauso in Straßlach auf der Grünwalder Straße. In Geretsried gleich zwei Stück, einmal am Isardamm und einmal auf der Jahnstraße, in Wolfratshausen, Königsdorfer Straße beim Friseur, in Garmisch auf der St. Martinstraße, genauso in Kohlgrub, Ortsausgang Richtung Murnau, in Rottenbuch von Peiting kommend, in Seeshaupt am Ortsausgang in Richtung Weilheim, an der Tankstelle steht der Blitzer, in Berg, Ortsdurchfahrt, Seeshaupter Straße und in Gauting haben wir noch einen stehen, von Starnberg kommend. Insgesamt 17 Blitzer auf meiner Liste. Wahnsinn, oder? Wenn ihr noch welche für mich habt, gebt einfach Bescheid. Schreibt eine WhatsApp oder ruft kurz an 08041 799 und viermal die 4. Gute Fahrt.
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2: Mit mir Thomas Wiegele, drei Hits am Stück für ein Wochenendspurt. Neue Songs dabei, Temper City. MP3-Player dabei, auf Skateboard gesprungen, losgefahren und Avril Lavigne gehört. Die 2000er gleich. Habt einen schönen Start in den Freitag. Für viele ist mittags schon Schluss. Bis dahin, erst einmal Power von Mando Diao. Genießt den Freitag, genießt das Wochenende. 9.35 Uhr.

0: Tampa City, neu rausgekommen. Self-Aware 9.45 Uhr.
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0: Ich sag ja immer, wenn sie neu rauskommen, dann holen wir sie uns direkt, die neuen Songs. Und das haben wir bei ihm jetzt auch gemacht. 2019 war Teddy Swims vor allem noch für seine Cover bekannt. Hat er immer auf YouTube hochgeladen und da echt viele Aufrufe gemacht. Er hat zum Beispiel Michael Jackson gesungen, Luis Capaldi, Shania Twain und hat die halt dann eben online gestellt. Und daraus wurden die sogenannten Teddy Tuesdays. Millionen Menschen hat er dadurch erreicht und heute braucht er keine fremden Songs mehr irgendwie covern, um auf sich aufmerksam zu machen. Nee, seine eigene Stimme ist längst sein Markenzeichen, weil die unfassbar gut ist. Lose Control. Damit hat er einen weltweiten Hit gelandet und jetzt beginnt das nächste Kapitel. Perfect Man, seine neue Single und gleichzeitig ein erster Vorgeschmack auf sein neues Album. Und bei Perfect Man, da wird es schon mal so ein bisschen persönlicher, weil Teddy Swims singt so ein bisschen darüber, dass man in einer Beziehung nicht immer alles richtig machen kann. Ist halt einfach so. Und dass der Anspruch, der perfekte Mann zu sein, vielleicht sowieso zum Scheitern verurteilt ist. Reden ist das Wichtigste. Unser Alpenwelle-Hithammer. Teddy Swims, ganz entspannt. Perfect Man, hier auf eurer Alpenwelle.

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1: So ein schöner Song von Teddy Swims. Genauso schön wie unser letzter Song der Stunde. Gibt's wirklich nur hier auf eurer Alpenwelle. Unser Alpensound mit den Poxrocker Sisters. Sun Tzu, gleich hier.
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4: Ich bin Moritz Einzel. Trotz Kritik aus dem Kanzleramt hält Bundesfinanzminister Klingbeil an der Zuckersteuer fest. Und er geht davon aus, dass sie auch kommen wird, sagte der SPD-Chef im ZDF.
5: Das Ziel bleibt klar. Wir haben verabredet, eine Zuckersteuer einzuführen. Wir werden das auch tun. Wir wollen die Gesundheitsprävention stärken. Wir wollen unsere Kinder schützen. Wir sehen, dass es eine große Unterstützung in der Bevölkerung gibt. Und ich bin da zuversichtlich, dass wir schnell zu einer Einigung kommen.
4: Das Bundeskanzleramt hatte Klingbeils Entwurf zur Einführung einer Steuer auf zuckerhaltige Getränke vorerst gestoppt. Durch ein Datenleck im Internet sind private Kontaktdaten des militärischen Vizepräsidenten des Bundesnachrichtendienstes Bär öffentlich geworden. Wie ARD und Süddeutsche Zeitung berichten, sollen seine private Handynummer, E-Mail-Adresse und Wohnanschrift seit Jahren online abrufbar sein. Die Daten stammen demnach aus einem Leak eines US-amerikanischen Online-Auktionshauses aus dem Jahr 2020. Bär sagte, er habe die Nummer aus familiären Gründen weiter genutzt, ein Fehler, den er inzwischen korrigiert habe. Im Raum Mittenwald sucht die Polizei derzeit mit einem Großaufgebot nach flüchtigen Einbrechern. Es wird davor gewarnt, Anhalter mitzunehmen. Es sei nicht auszuschließen, dass die Täter bewaffnet sind. Gegen 6 Uhr früh war in Innsbruck eingebrochen worden. Nach ersten Erkenntnissen flüchteten die Verdächtigen mit dem Auto nach Deutschland. Im Raum Mittenwald bauten sie dann einen Unfall und setzten ihre Flucht zu Fuß fort. Mehr als 10 Millionen Menschen haben den ersten Sieg der deutschen Fußballnationalmannschaft unter Bundestrainer Jürgen Klopp im Fernsehen verfolgt. Im Schnitt sahen rund 10,8 Millionen Interessierte die ZDF-Übertragung aus München. Der Marktanteil lag bei 47,3%. Deutschland hatte am Abend die Nations League-Partie gegen Serbien mit 2:0 gewonnen.
6: Das Alpenwelle-Wetter. Geritz Ried meldet bewölkt 14 Grad. Gmund, bei euch sind 13 Grad. Und Greiling auch bewölkt 13 Grad. Der Herbst, der macht heute erstmal auf Grau. Aber die Sonne, die schaut vielleicht im Laufe des Tages noch hier im Alpenwelle-Land vorbei. Zunächst hängen aber ganz viele dicke Wolken über uns und es fällt immer wieder ein bisschen Regen. Im Laufe des Nachmittags wird es dann langsam freundlicher und bis zum Abend kann sogar noch ein bisschen Sonne rauskommen. Dazu haben wir 17 bis 20 Grad maximal. Am Abend, da wird es dann nebelig. Die Werte, die gehen zurück auf 11 bis 8 Grad. Morgen und am Sonntag, da starten wir erstmal mit richtig viel Grau in Grau, viel Nebel. Im Laufe des Tages sind auch noch kurze Schauer möglich. Zum neuen Wochenstart am Montag, da bleibt es dann ein bisschen herbstlicher mit Sonne und Wolken bei rund 20 Grad.
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6: Der Alpenwelle Verkehrsservice um 10.03 Uhr. Servus auf die Straßen. A8 München Richtung Salzburg zwischen Fraßdorf und Bernau. Achtung, hier sind Bauarbeiten auf der linken Spur. Und A93 Rosenheim Richtung Kiefersfelden zwischen dem Dreieck Inntal und dem Grenzübergang Kiefersfelden. Da staut sich's momentan wegen Blockabfertigung an der österreichischen Grenze. Auf jeden Fall Radio aufdrehen, da braucht ihr starke Nerven momentan. Geblitzt wird in Irschenberg, da steht ein Blitzeranhänger auf der Miesbacher Straße. Dann haben wir in Miesbach einen, in der Bayerischzeller Straße, in Sauerlach, in der Münchner Straße, in der Ortsdurchfahrt Dürnha bei Aying. Da steht ein Blitzer gegenüber vom Wirtshaus. Dann haben wir einen Grünwald auf der Kaiser-Ludwig-Straße und zwar beidseitig in der 30er-Zone. In Bad Tölz am Lettenholz in der 30er-Zone, ein Stückchen weiter noch in Fleck. Am Pumpenhäusel steht einer, dann in Straßlach ein Blitzanhänger in der Grünwalder Straße, Geritzried am Isardamm, Blitzer am Isardamm und ein Blitzer noch auf der Jahnstraße. In Wolfratshausen haben wir einen in der Königsdorfer Straße, und zwar Höhe Friseur, Garmisch-Partenkirchen, steht ein Blitzeranhänger auf der St. Martin-Straße. In Seeshaupt haben wir einen Blitzeranhänger am Ortsausgang Richtung Weilheim, und zwar so Höhe Tankstelle. In Berg ein Blitzeranhänger in der Ortsdurchfahrt, und zwar in der Seeshaupter Straße. Und last but not least, Gauting ist auch noch dabei, und zwar, wenn ihr von Starnberg kommt. Alle Staus, alle Blitzer bitte melden unter 08041 799 und 4x4. Danke und gute und sichere Weiterfahrt.
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1: Achten Sie auf genügend Schlaf. Gönnen Sie sich ein paar Dinge, die Sie entspannen.
0: Stier.
1: Immer langsam mit den jungen Pferden. Diese alte Weisheit sollten Sie jetzt beachten.
2: Zwilling.
1: Für Sie wachsen private Pflichten. Aber Sie haben Freude daran, sich unentbehrlich zu machen.
0: Krebs.
1: Sie sollten nicht zu viel von Ihren Mitmenschen erwarten. Urteilen Sie etwas milder.
2: Löwe.
1: Im Beruf bekommen Sie so richtig Auftrieb. Mobilisieren Sie alle Energie, die Ihnen zur Verfügung steht.
0: Jungfrau.
1: Der Tag macht Sie kribbelig. Achten Sie darauf, Ihre Energie in die richtigen Bahnen zu lenken.
2: Waage.
1: Nicht alles läuft so glatt, wie Sie es sich vorgestellt haben. Allerdings haben Sie tolle Ideen.
0: Skorpion.
1: Sie brauchen jetzt eines, nämlich Entspannung. Ein Kurzurlaub würde gut tun.
2: Schütze.
1: Zeit für Sie, sich von der Vergangenheit zu verabschieden. Ihre Zukunft hängt von Ihrer Einstellung ab.
0: Steinbock.
1: Für Sie wäre es gut, sich um Ihre Fitness zu kümmern. Ihre Energie wirkt ansteckend auf Freunde.
2: Wassermann.
1: Ihre Einfälle sind vielversprechend. Aber Vorsicht, bauen Sie keine Luftschlösser.
0: Fische.
1: Sie könnten doch mal spontan verreisen. Es muss ja nicht lange sein.
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3: Mit Herbert Wieting. Große Fahndung im Raum Mittenwald. Nach einem Einbruch im österreichischen Innsbruck sind mehrere Tatverdächtige nach Bayern geflüchtet. Ihr Auto verunglückte in Mittenwald. Anschließend ging die Flucht zu Fuß weiter. Die Polizei schließt nicht aus, dass die Gesuchten bewaffnet sind. Deshalb sollten Autofahrer keine Anhalter mitnehmen und verdächtige Personen nicht ansprechen. Hinweise bitte an die Polizei. Der Bundeswettbewerb Unser Jugend macht Dorf ist gestartet. Gemeinsam werden Dorfgemeinschaften bis zu 3000 Einwohnern gesucht, die ihren Ort gemeinsam weiterentwickeln. Im Mittelpunkt stehen Projekte und Ideen, etwa für das Zusammenleben, Wirtschaft, Mobilität, Natur und Baukultur. Und wir blicken in den Landkreis Rosenheim. In Wasserburg hat es am Donnerstagnachmittag einen größeren Polizeieinsatz gegeben. Ein 52-Jähriger soll sich in einer psychischen Ausnahmesituation befunden und Polizisten mit Eisenstangen bedroht haben. Anschließend zog er sich in sein Wohnhaus zurück. Das Gebäude wurde umstellt und das SEK Südbayern hinzugezogen. Die Spezialkräfte nahmen den Mann kurze Zeit später in Gewahrsam. Laut Polizei bestand zu keiner Zeit eine Gefahr für die Bevölkerung.
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3: Das Alpenwelle-Wetter. Eurasburg meldet bewölkt bei 13 Grad. Fischbachau momentan auch ganz viel grau bei 14 Grad und Geisach auch bedeckt bei 13 Grad. Heute gibt es erstmal ganz viel Regen. Später macht sich dann auch noch kurz die Sonne bemerkbar. Der Tag, der startet erstmal grau und nass. Der Regen, der zieht aber im Laufe des Tages ab und bis zum Abend kommt die Sonne zumindest zeitweise nochmal raus. Die Temperaturen, die klettern dann auf 17 bis 20 Grad maximal. Morgen und am Sonntag, da starten wir erstmal mit viel grauen, grauen, nebelig. Wo sich der Nebel auflöst, da gibt's Sonne und Wolken. Sonntag kann es vereinzelt auch mal einen Schauer geben und zum Wochenstart bleibt das Wetter dann ruhig und herbstlich bei rund 20 Grad.
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3: Der Alpenwelle Verkehrsservice um 10.32 Uhr. Servus auf die Straßen. A8 München Richtung Salzburg zwischen Rosenheim, West und Rohrdorf. Momentan Stau und stockender Verkehr auf ca. 5 bis 6 Kilometern. A93 Rosenheim Richtung Kiefersfelden zwischen dem Dreieck Inntal und dem Grenzübergang Kiefersfelden. Da gibt es momentan einen Lastwagenstau wegen Blockabfertigung an der österreichischen Grenze. Die Blitzer stehen. In Irschenberg steht ein Blitzanhänger auf der Miesbacher Straße. In Miesbach haben wir einen in der Bayerisch-Zeller Straße. In Sauerlach in der Münchner Straße. In der Ortsdurchfahrt Dürnhaar bei Aying. Da steht einer und zwar genau gegenüber vom Wirtshaus. In Grünwald haben wir einen für euch. Der steht auf der Kaiser-Ludwig-Straße, beidseitig in der 30er-Zone. Bad Tölz meldet einen am Lettenholz in der 30er-Zone. In Fleck steht er am Pumpenhäusel, dann in Straßlach in der Grünwalder Straße, Geritzried am Isardamm, ein Stückchen weiter in Geritzried auch noch in der Jahnstraße, ein zweiter Blitzer, dann in Wolfratshausen in der Königsdorfer Straße beim Friseur. Das wäre nett, wenn mir den jemand aktualisieren könnte, ob der da noch steht beim Friseur. Dann Garmisch-Partenkirchen, Blitzeranhänger auf der St. Martinstraße. In Seeshaupt steht einer Richtung Weilheim an der Tankstelle und in Gauting haben wir auch noch einen und zwar, wenn ihr von Starnberg kommt. Alle Staus, alle Blitzer bitte melden unter 08041 799 und 4x4. Danke und gute und sichere Weiterfahrt.
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1: Ich bin Moritz Einzel. Die Warenhauskette Galeria hat wieder einen Insolvenzantrag gestellt. Wie das Unternehmen mitteilte, soll der Betrieb in den noch 83 Filialen vorerst weitergehen. Die rund 12.000 Beschäftigten müssen nun um ihre Arbeitsplätze bangen. Ob sie Insolvenzgeld erhalten und ob bzw. welche Standorte schließen müssen, ist bislang unklar. Zu den Hintergründen machte Galeria keine Angaben. Es ist bereits der vierte Insolvenzantrag innerhalb von 6 Jahren. Die vom Kabinett beschlossene Pflegereform ist nach Ansicht des Deutschen Städtetags eine zusätzliche Belastung für die Kommunen. Die Bundesregierung lasse die Städte und Gemeinden finanziell erneut im Regen stehen, sagte Städtetagspräsident Jung den Zeitungen der Funke Mediengruppe. Der Leipziger Oberbürgermeister kritisierte besonders, dass keine Deckelung des Eigenanteils bei den Pflegekosten geplant sei. In Bremen beginnen heute Nachmittag die Feierlichkeiten zum morgigen Tag der Deutschen Einheit. Der amtierende Bundesratspräsident und Bremer Bürgermeister Bovenschulte blickt positiv auf mittlerweile 36 Jahre Einheit zwischen Ost und West. Der SPD-Politiker im ZDF.
2: Die Unterschiede sind viel, viel kleiner geworden und insgesamt hat sich ja unsere Gesellschaft in ganz Deutschland positiv entwickelt. Das zeigen jedenfalls die objektiven Zahlen. Dass trotzdem Unterschiede bleiben, das ist normal und das finde ich ehrlich gesagt auch gar nicht so schlimm. Ich meine, es bleiben auch Unterschiede zwischen Bremen und Bayern und da würde auch niemand sagen, das muss sich zu 100% angleichen, das würde auch niemand wollen.
1: Bis Sonntag sind in Bremen mehr als 700 Veranstaltungen geplant. In mehreren Bundesländern, auch in Bayern und im Ausland, gab es vorgestern eine Polizeiaktion gegen Nazi-Musik. Nun ist klar, die Beamten haben etwa 33.000 Tonträger gefunden, darunter CDs, Schallplatten und Kassetten. Das hat das Landeskriminalamt Mecklenburg-Vorpommern mitgeteilt. Das allermeiste wurde bei 4 Hauptbeschuldigten gefunden.
3: Das Alpenwelle-Wetter. Lenggries meldet bedeckt bei 13 Grad. Miesbach bei euch sind es 14 Grad und Mittenwald auch bedeckt bei 13 Grad. Die Sonne, die muss heute erstmal die ganzen Überstunden wieder reinholen, bevor sie sich zeigt. Zunächst überwiegen nämlich ganz viele Wolken und ein bisschen Regen. Im Laufe des Nachmittags wird es aber trockener und die Wolkendecke, die kann auch mal kurz aufbrechen. Und dann kommt sie mal raus, heute bei maximal 20 Grad. Am Abend und in der Nacht, da wird es dann zunehmend klar. Später zieht ein bisschen Nebel auf. Die Temperaturen gehen zurück auf 11 bis 8 Grad. Morgen und am Sonntag, da heißt erstmal Nebel und Hochnebel ganz, ganz viel. Am Nachmittag, da kann mal sich die Sonne ein bisschen mehr durchsetzen. Am Sonntag ist auch ein kleiner Schauer möglich. Und die neue Woche, die beginnt dann mit ganz viel Sonnenschein. Wird auch deutlich wärmer wieder, Werte um die 20 Grad.
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3: Der Alpenwelle Verkehrsservice um 11.04 Uhr. Servus auf die Straßen. A8 München Richtung Salzburg zwischen Rosenheim West und Rohrdorf. Hier staut's und stockt's momentan auf 6 Kilometern. A8 Salzburg Richtung München zwischen Achmühle und Rosenheim. Da sind Bauarbeiten. Immer wieder Stop and Go hier. Und noch B13, B472 Bad Tölz. Zwischen Bad Tölz und Bad Tölz Ost. Stau und stockender Verkehr. Und B307 Gmund Richtung Vorderes, stockender Verkehr auf Höhe Kisslinger Straße. Die Blitzer stehen in Irschenberg auf der Miesbacher Straße, in Miesbach in der Bayerisch-Zeller Straße, in Saulach in der Münchner Straße, in der Ortsdurchfahrt Dürnhaar bei Aying, da steht einer gegenüber vom Wirtshaus, in Grünwald steht ein Blitzeranhänger auf der Kaiser-Ludwig-Straße und zwar beidseitig in der 30er-Zone. In Bad Tölz am Lettenholz in der 30er-Zone, in Fleck am Pumpenhäusel, dann in Straßlach haben wir einen in der Grünwalder Straße, in Geretsried am Isardamm, ein Stückchen weiter in Geretsried steht noch einer und zwar in der Jahnstraße. In Garmisch-Partenkirchen haben wir einen Blitzanhänger auf der St. Martin-Straße und 2 habe ich noch für euch. Berg steht einer in der Ortsdurchfahrt in der Sebsthaupter Straße und Gauting, wenn ihr von Starnberg kommt, am Ortseingang, da steht auch noch einer. Alle Staus, alle Blitzer bitte melden unter 08041 799 und 4x4. Danke und gute und sichere Weiterfahrt.
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2: Musikkabarett in Wolfratshausen. Am nächsten Freitag, den 9. Oktober, da kommen Stefan Kröll und die Kapelle So und So mit ihrem Programm Helden und Legenden in die Loisachhalle. Sie folgen den Spuren berühmter, berüchtigter bayerischer Volkshelden, vom Räuber Kneißl über den bordischen Hirsel bis hin zu den Hellsehern um Alois Irlmeier. Großartige Musik trifft auf starke Texte über Revoluzzer, Freiheitskämpfer und Gauner aus einer dunklen Zeit. Beginnt es um 19.30 Uhr. Karten gibt's ab 32 Euro. Armee Sikt 28 Euro.
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2: Mit Herbert Wieting. Große Fahndung im Raum Mittenwald. Nach einem Einbruch im österreichischen Innsbruck sind mehrere Tatverdächtige nach Bayern geflüchtet. Ihr Auto verunglückte in Mittenwald. Anschließend ging die Flucht zu Fuß weiter. Die Polizei schließt nicht aus, dass die Gesuchten bewaffnet sind. Deshalb sollten Autofahrer keine Anhalter mitnehmen und auf verdächtige Personen nicht ansprechen. In Miesbach ist ein 12-jähriger Schüler mit seinem E-Bike gestürzt und verletzt worden. Laut Polizei wurde der Junge am Donnerstagmittag auf der Schweintaler Straße von einem Auto beim Überholen nach rechts abgedrängt. Er wich aus und prallte gegen einen Randstein und stürzte. Der Autofahrer fuhr anschließend weiter. Und auf den BRB-Strecken München-Holzkirchen-Lengries und München-Holzkirchen-Tegernsee kommt es vom 18. bis 24. Oktober nachts zu Fahrplanänderungen. Grund sind Bauarbeiten. Zwischen Holzkirchen und Lengries fahren teilweise Ersatzbusse. Fahrgäste sollten deshalb vor der Fahrt den Sonderfahrplan der BRB prüfen.
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2: Das Alpenwelle-Wetter. Grau startet der Tag heute durch, aber der Herbst hat noch ein bisschen Sonne im Gepäck für uns. Am Vormittag erstmal ganz, ganz viele dicke Wolken und ein bisschen Regen. Im Laufe des Nachmittags, da zieht der Regen aber ab und die Wolken lockern ein bisschen auf. Dann kommt bis zum Abend auch noch ein bisschen Sonne durch. Höchstwerte heute 17 bis 20 Grad. Morgen und am Sonntag, da beginnen wir auch erstmal ungemütlich mit Nebel und Hochnebel. Zum Teil kann es auch mal ganz kurz regnen. Sobald er sich auflöst, wechseln sich dann Sonne und Wolken ab. Zum Wochenstart wird es dann ruhig und herbstlich mit rund 20 Grad am Nachmittag.
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2: Die Alpenwelle Verkehrsservice um 11.32 Uhr. Servus auf die Straßen. A8 München Richtung Salzburg. Zwischen Rosenheim, West und Rohrdorf. Da staut es momentan auf knapp 7 Kilometern an einer Baustelle. B307 Gmund Richtung Vorderes. Hier staut es momentan zwischen Kellerheißstraße und Hanninger Weg. Dann B318 Münchner Straße Holzkirchen Richtung Gottach-Egern. Ungefähr 2 Kilometer Stau zwischen Ahornweg und B307. Und B307 Schliersee Miesbacher Straße bis Rathausstraße. Hier staut es und stockt es zwischen Bahnhofstraße und Kogler Weg. Fuß vom Gaspedal, es wird geblitzt in Irschenberg. Da steht einer auf der Miesbacher Straße, in Miesbach in der Bayerisch-Teller Straße, in Gmund an der Realschule in der 30er-Zone, in Sauerlach in der Münchner Straße, dann in der Ortsdurchfahrt Dörnha bei Aying. Da steht einer gegenüber vom Wirtshaus. In Grünwald auf der Kaiser-Ludwig-Straße und zwar beidseitig in der 30er-Zone. Bad Tölz meldet einen am Lettenholz in der 30er-Zone. In Fleck, da steht einer am Pumpenheisel. In Straßlach in der Grünwalder Straße. Geretsried haben wir auch noch zwei Blitzer für euch. Der eine steht am Isardamm und der andere auf der Jahnstraße. Wolfratshausen, Königsdorfer Straße beim Friseur. In Garmisch-Partenkirchen steht einer auf der St. Martinstraße. In Seeshaupt ein Blitzeranhänger und zwar am Ortsausgang Richtung Weilheim an der Tankstelle. Und in Gauting noch einer, wenn ihr von Starnberg kommt. Alle Staus, alle Blitzer bitte melden unter 08041 799 und 4x4. Danke und gute und sichere Weiterfahrt.
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1: Ich bin Moritz Einzel. Kommt doch noch das Aus für Galeria? Die angeschlagene Warenhauskette hat beim Amtsgericht Düsseldorf erneut Insolvenz beantragt. Der Geschäftsbetrieb der 83 verbliebenen Filialen soll erstmal weiterlaufen, heißt es. Tanja Wagner berichtet.
2: Galeria kommt aus den Finanznöten einfach nicht heraus. Es ist bereits die vierte Pleite innerhalb der letzten 6 Jahre. Dennoch will die Warenhauskette weitermachen. Der jetzige Insolvenzantrag soll dazu dienen, stabile Verhältnisse zu schaffen. Aktuell stehen auch 33 Warenhäuser auf dem Prüfstand. Denn nur wer profitabel wirtschaftet, soll bei Galeria eine Zukunft haben. Die rund 12.000 Mitarbeiter müssen nun erneut um ihre Arbeitsplätze bangen.
1: Die Bundeswehr soll erstmals ein Drohnenregiment bekommen. Der Wehrbeauftragte des Bundestags Otte findet das gut. Drohnen und Drohnenabwehr seien heute ein wichtiger Bestandteil moderner Landes- und Bündnisverteidigung, sagte er der Rheinischen Post. Die Aufstellung des Drohnenregiments sei daher ein folgerichtiger Schritt. Otte mahnte aber, dazu müsse es verlässlich verfügbares Material geben. Wegen heftiger Proteste im Land sind heute viele Schulen in Frankreich geschlossen geblieben. Hunderte Schulen bieten lediglich Online-Unterricht an. Hintergrund sind Demos von Jugendlichen gegen Lehrermangel und marode Schulgebäude. Bei Ausschreitungen wurden Brände gelegt und Polizisten attackiert. Knapp 2000 Demonstranten wurden festgenommen. Als dritte bayerische Hochschule nach LMU und TU München könnte die Uni Würzburg heute den Titel Exzellenzuniversität erhalten. Das würde bedeuten bis zu 15 Millionen Euro zusätzliche Förderung für die Forschung. An der Julius-Maximilians-Universität in Würzburg sind etwa 25.000 Studierende eingeschrieben.
3: Das Alpenwelle-Wetter. Penzberg meldet bedeckt bei 15 Grad. Reichersbeuern bei euch sind 13 Grad und Rottach-Egern 14 Grad. Auch ganz schön bedeckt momentan. Heute, da macht das Wetter erstmal auf Herbst, später dann auf freundlich. Am Vormittag, da bleiben erstmal die Wolken richtig dicht. Zum Teil kann auch ein bisschen Regen runterkommen. Bis zum Abend zeigt sich aber noch ein bisschen die Sonne bei Maximalwerten von 17 bis 20 Grad. Morgen und am Sonntag, da starten wir erstmal nebelig mit Hochnebel. Wo sich der Nebel dann ein bisschen auflöst, gibt's dann Sonne und Wolken im Wechsel. Sonntag sind dann noch einzelne Schauer möglich. Zum Wochenstart am Montag, da bleibt es dann ruhig und herbstlich bei rund 20 Grad.
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3: Der Alpenwelle Verkehrsservice um 12.03 Uhr. Servus auf die Straßen. A8 München Richtung Salzburg zwischen Rosenheim West und Rohrdorf. Da staut's auf knapp 7 Kilometern momentan an einer Baustelle. Und B307 Schliersee-Miersbacher Straße bis Rathausstraße. Hier stockender Verkehr auf Höhe Bahnhofstraße momentan. Fuß vom Gaspedal, geblitzt wird in Irschenberg. Da haben wir einen Blitzanhänger für euch. Auf der Miesbacher Straße, in Miesbach, in der Bayerisch-Teller-Straße, in Gmund, an der Realschule in der 30er-Zone, in Saulach in der Münchner Straße, Ortsdurchfahrt Dörnha bei Aying, da steht einer gegenüber vom Wirtshaus. In Grünwald steht ein Blitzeranhänger auf der Karl-Ludwig-Straße, und zwar beidseitig in der 30er-Zone. Bad Tölz, am Lettenholz in der 30er-Zone, in Fleck am Bumpenheisel. Dann haben wir einen Strasslachen-Blitzeranhänger in der Grünwalder Straße in Geretsried. Da stehen einige in Geretsried, da steht erstmal einer am Isardamm. Dann steht einer in der Böhmerwaldstraße in der 30er-Zone in Geretsried. Und einen haben wir noch auf der Jahnstraße. In Wolfratshausen steht einer in der Königsdorfer Straße, und zwar so Höhe Friseur. Garmisch-Partenkirchen, Blitzeranhänger auf der St. Martinstraße. Und in Berg noch einer, der steht in der Ortsdurchfahrt, und zwar in der Seeshaupterstraße und in Gauting, wenn ihr von Starnberg kommt. Alle Staus, alle Blitzer bitte melden unter 08041 799 und 4x4. Danke und gute und sichere Weiterfahrt.
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1: Mit Herbert Wieting. Große Fahndung in der Region. Nach einem Einbruch im österreichischen Innsbruck sind mehrere Tatverdächtige nach Bayern geflüchtet. Ihr Auto verunglückte in Mittenwald. Anschließend ging die Flucht zu Fuß weiter. Die Polizei schließt nicht aus, dass die Gesuchten bewaffnet sind. Deshalb sollten Autofahrer keine Anhalter mitnehmen und verdächtige Personen nicht ansprechen. Die Fahndung läuft weiterhin. Dies führt auch zu erhöhter Polizeipräsenz im Alpenwelleland. Zum Erntedankfest am Sonntag weist der Bayerische Bauernverband auf die Folgen des extrem trockenen Jahres hin. Die Getreideernte ist in diesem Jahr deutlich schlechter ausgefallen als noch im Vorjahr. Besonders betroffen sind laut Bauernverband unter anderem Winterweizen, Mais und Grünland. Gleichzeitig seien die Wasserstände sehr niedrig. Und der Bundeswettbewerb Unser Dorf hat Zukunft ist gestartet. Gesucht werden Dorfgemeinschaften mit bis zu 3000 Einwohnern, die ihren Ort gemeinsam weiterentwickeln wollen. Im Mittelpunkt stehen Projekte und Ideen etwa für Zusammenleben, Wirtschaft, Mobilität, Natur und Baukultur. Das Alpenwelle-Wetter. Hausham meldet momentan 13 Grad, viele Wolken am Himmel, Holzkirchen auch bedeckt bei 13 Grad und Icking bei euch sind 14 Grad. Der Tag beginnt heute erstmal richtig grau bis zum Nachmittag, aber die Sonne, die hat noch nicht ganz aufgegeben. Erstmal ziehen ganz viele Wolken durch, fällt vor allem westlich der Isar ein bisschen Regen. Am Nachmittag, da wird es dann deutlich freundlicher und bis zum Abend guckt sogar noch häufiger mal die Sonne raus, bei Werten von 17 bis 20 Grad. Am Abend, da lockert es dann ein bisschen weiter auf. In der Nacht bildet sich verbreitet Nebel bei Tiefstwerten von 11 bis 8 Grad. Die neue Woche, die startet dann deutlich freundlicher.
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1: Die Alpenwelle Verkehrsservice um 12.32 Uhr. Servus auf die Straßen 8. München Richtung Salzburg zwischen Rosenheim West und Rohrdorf. Da staut es auf knapp 7 Kilometern an einer Baustelle. Und B307 Schliersee-Miersbacher Straße bis Rathausstraße. Stockender Verkehr hier momentan zwischen Bahnhofstraße und Koglerweg. Eine regelrechte Blitzer-Sinfonie haben wir heute. 17 Stück nämlich gemeldet momentan. Irschenberg steht einer an der Miesbacher Straße in Miesbach, in der Bayerisch-Teller Straße in Gmund, an der Realschule in der 30er-Zone, dann in Sauerlach ein Blitzer-Anhänger in der Münchner Straße, Ortsdurchfahrt Dörnhaar bei Aying, da steht einer gegenüber vom Wirtshaus. In Grünwald steht ein Blitzer-Anhänger auf der Kaiser-Ludwig-Straße, beidseitig in der 30er-Zone. In Bad Tölz am Lettenholz in der 30er-Zone, in Fleck am Pumpenheisel, in Strasslach ein Blitzer-Anhänger in der Grünwalder Straße, dann an Geretsried, einer am Isardamm. Und ein Stückchen weiter in Geretsried ist noch einer. Der steht in der Böhmerwaldstraße in der 30er-Zone. Vielen Dank an die Doreen. Dann haben wir einen in Garmisch-Partenkirchen auf der St. Martin-Straße. In Murnau steht einer, Ortsausgang Richtung Murnau. Peiting, Rottenbuch, wenn ihr von Peiting kommt. Dann Seeshaupt, Blitzeranhänger am Ortsausgang Richtung Weilheim. Und zwar so Höhe Tankstelle steht der, ein Stückchen dahinter. Zwischen Mahnbach und Weilheim, da wird beidseitig geblitzt. In Berg steht einer in der Ortsdurchfahrt Seeshaupter Straße. Und in Gauting habe ich auch noch einen für euch. Der steht, wenn ihr von Starnberg kommt. Alle Staus, alle Blitzer bitte melden unter 08041 799 und 4x4. Danke und gute und sichere Weiterfahrt.
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2: Ich bin Moritz Einzel. Mit den zentralen Feiern zum morgigen Tag der Deutschen Einheit ist in diesem Jahr Bremen dran. Schon heute Nachmittag geht's los. Der aktuelle Bundesratspräsident und Bremer Bürgermeister Bovenschulte hat im ZDF gesagt, natürlich gäbe es nach 36 Jahren Einheit immer noch Unterschiede zwischen Ost und West. Doch gerade darin sieht der SPD-Politiker eine Chance.
3: Eine wirkliche Stärke, die ergibt sich ja nicht durch Gleichförmigkeit, sondern dass jeder seine und ihre spezifischen Erfahrungen und Perspektiven einbringt, so wie wir das ja auch mit den Stadtmusikanten zum Ausdruck bringen. Die vier Tiere waren ja auch deshalb stark, weil sie aufeinander aufgebaut haben mit ihren eigenen Fähigkeiten und Erfahrungen. Also vier Esel zusammen hätten es auch nicht gebracht.
2: Bis Sonntag läuft in Bremen ein großes Bürgerfest, zum Beispiel mit Konzerten, Theater und Diskussionsrunden. Fehler mit Folgen bei der Berlin-Wahl. Das Ergebnis aus dem Wahlkreis Spandau 1 ist telefonisch falsch übermittelt worden. Eine Nachzählung hat ergeben, dass nicht die CDU-Kandidatin, sondern der AfD-Kandidat das Direktmandat geholt hat. Laut Landeswahlleitung wird sich die Zahl der Abgeordneten im neuen Berliner Abgeordnetenhaus nun von 158 auf 153 verringern. Die bislang letzte Insolvenz liegt erst gut 2,5 Jahre zurück. Nun hat die Warenhauskette Galeria den nächsten Insolvenzantrag gestellt. Der Betrieb in den 83 verbliebenen Filialen soll erstmal weiterlaufen, teilte das Unternehmen mit. Die 12.000 Beschäftigten müssen aber nun um ihre Arbeitsplätze bangen. Die Kartoffelernte in Bayern ist schlecht ausgefallen. Die Landwirte ernteten etwa 1,2 Millionen Tonnen Kartoffeln, 36,2% weniger als im Vorjahr, teilte das Landesamt für Statistik mit. Ende August hatte der Bayerische Bauernverband bereits geklagt, dass die extreme Hitze ab Ende Juni das Wachstum der Pflanzen gestoppt habe.
4: Das Alpenwelle-Wetter. Gerrit Zried meldet bewölkt 15 Grad. Mund, bei euch sind es 14 Grad. Und Greiling auch bewölkt 14 Grad. Regen zum Frühstück, Sonne zum Nachmittag. Der Herbst zeigt heute mehrere Gesichter. Ab Vormittag bleibt es erstmal vielerorts richtig grau, ein bisschen nass. Immer wieder ein kurzer Regenschauer. Der Regen, der zieht aber im Laufe des Tages ab. Und gegen Abend, da schaut die Sonne dann nochmal vorbei. Bei Höchstwerten von 17 bis 20 Grad. Abends, da klart es auch zunehmend auf. Und in der Nacht dann noch viel Nebel. Bei 11 bis 8 Grad die Maximalwerte. Morgen und am Sonntag, da starten wir erstmal grau in grau. Ganz viel Nebel. Sobald der sich auflöst, gibt's aber Sonne und Wolken im Wechsel. Zu Wochenbeginn bleibt es dann ruhig mit Sonne und Wolken bei rund 20 Grad.
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4: Der Alpenwelle Verkehrsservice um 13.02 Uhr. Servus auf die Straßen. A8 München Richtung Salzburg zwischen Rosenheim West und Rohrdorf. Da staut es momentan auf knapp 6 Kilometern an einer Baustelle. Und B307 Gmund Richtung Vorderes. Stau und stockender Verkehr auf Köhlhöhe Kellerkreisstraße hier. Die Blitzer stehen in Irschenberg und zwar auf der Miesbacher Straße. In Miesbach steht einer in der Bayerisch-Zeller Straße, in Gmund an der Realschule in der 30er-Zone, in Sauerlach in der Münchner Straße, in der Ortsdurchfahrt Dürnha bei Aying, da steht einer gegenüber vom Wirtshaus, in Grünwald haben wir einen vor euch, der steht auf der Kaiser-Ludwig-Straße, beidseitig in der 30er-Zone, in Bad Tölz steht einer am Lettenholz in der 30er-Zone, Stückchen weiter in Fleck, am Pumpenheisel steht einer. Dann in Straßlach, in der Grünwalder Straße, Geretsried am Isardamm. Ein Stückchen weiter in Geretsried in der Böhmerwaldstraße in der 30er-Zone steht auch noch einer. Vielen Dank an die Doreen. In Wolfratshausen in der Königstrasser Straße beim Friseur. Garmisch-Partenkirchen meldet einen auf der St. Martinstraße, Seeshaupt am Ortsausgang Richtung Weilheim an der Tankstelle. Dann zwischen Mahnbach und Weilheim, da ist ein Blitzer beidseitig. In Berg steht einer in der Ortsdurchfahrt, in der Seeshaupter Straße und in Gauting am Onorein, der, wenn ihr von Starnberg kommt. Alle Staus, alle Blitzer bitte melden unter 08041 799 und 4x die 4. Danke und gute und sichere Weiterfahrt.
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1: Mit Herbert Wieting. Große Fahndung in der Region. Nach einem Einbruch im österreichischen Innsbruck sind mehrere Tatverdächtige nach Bayern geflüchtet. Ihr Auto verunglückte in Mittenwald. Anschließend ging die Flucht zu Fuß weiter. Die Polizei schließt nicht aus, dass die Gesuchten bewaffnet sind. Deshalb sollten Autofahrer keine Anhalter mitnehmen und verdächtige Personen nicht ansprechen. Die Fahndung läuft weiterhin. Dies führt auch zu einer erhöhten Polizeipräsenz in der Region. In Eurasburg ist ein Verkäufer beim Verkauf seines Wohnmobils offenbar betrogen worden. Drei Männer sollen das Fahrzeug so manipuliert haben, dass der Motor qualmte und anschließend nicht mehr startete. Der Verkäufer glaubte deshalb, das Wohnmobil sei defekt und verkaufte es für 500 Euro. Nach der Übergabe sprang der Motor sofort wieder an. Die Polizei Wolfratshausen ermittelt nun. Und wir blicken in den Landkreis Rosenheim. In Wasserburg hat es am Donnerstagnachmittag einen größeren Polizeieinsatz gegeben. Ein 52-Jähriger soll sich in einer psychischen Ausnahmesituation befunden haben und Polizisten mit Eisenstangen beworfen haben. Anschließend zog er sich in sein Wohnhaus zurück. Das Gebäude wurde umstellt und das SEK Südbayern hinzugezogen. Die Spezialkräfte nahmen den Mann kurze Zeit später in Gewahrsam. Laut Polizei bestand zu keiner Zeit eine Gefahr für die Bevölkerung.
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1: Das Alpenwelle-Wetter. Seeshaupt meldet bewölkt 17 Grad. Sindelsdorf bei euch sind es 18 Grad. Und in Tegernsee 15 Grad. Auch viele Wolken dort am Himmel. Der Tag, der startet erstmal mit Regenjacke und ein bisschen ungemütlicher, aber endet vielleicht doch noch mit dem Griff zur Sonnenbrille. Am Vormittag, da sind ganz viele Wolken unterwegs, fällt immer wieder ein bisschen Regen. Am Nachmittag wird es dann trockener, die Wolken lockern auf. Und die Sonne, die kann sich dann Richtung Endspurtabend auch nochmal zeigen, bei Höchstwerten von 17 bis 20 Grad. Am Abend wird es dann zunehmend klar und in der Nacht bildet sich Nebel. Die Temperaturen gehen zurück auf 11 bis 8 Grad. Morgen und am Sonntag, da starten wir erstmal ungemütlich, ganz viel grauen Nebel und Hochnebel. Ab dem Nachmittag, da guckt man häufiger die Sonne raus. Am Sonntag sind dann noch einzelne Schauer möglich. Und der Montag, der beginnt dann richtig ruhig und herbstlich bei rund 20 Grad.
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1: Der Alpenwelle Verkehrsservice um 13.33 Uhr. Servus auf die Straßen. A8 München Richtung Salzburg zwischen Rosenheim, West und Rohrdorf. Da staut's und stockt's momentan auf 7 Kilometern an einer Baustelle. Und B113 Gmund am Tegernsee Münchner Straße. Stau und stockender Verkehr zwischen Gmund am Tegernsee und B307, da ploppt mir noch eine Meldung auf. B307, Gmund Richtung Vorderes, stockender Verkehr momentan zwischen Bodenschneidstraße und Enzianstraße. Fuß vom Gaspedal, geblitzt wird in Irschenberg und zwar auf der Miesbacher Straße. In Miesbacher einer steht einer in der Bayerisch-Zeller Straße, in Gmund an der Realschule in der 30er-Zone, in Sauerlach in der Münchner Straße, dann die Ortsdurchfahrt Dörnha bei Aying, da steht einer gegenüber vom Wirtshaus. In Grünwald steht ein Blitzeranhänger auf der Kaiser-Ludwig-Straße und zwar beidseitig in der 30er-Zone. Bad Tölz, ein Blitzeranhänger am Lettenholz in der 30er-Zone, ein Stückchen weiter in Fleck. Da steht einer am Bumpenheisel. Dann in Schlegeldorf, ein Blitzer in der Ortsdurchfahrt, jetzt brandneu reingekommen. Vielen Dank an die Froni fürs Melden. In Straßlach steht einer in der Grünwalder Straße, Geretsried am Isardamm. Ein Stückchen weiter in Geretsried steht noch einer in der Böhmerwaldstraße in der 30er-Zone. In Wolfratshausen in der Königsdorfer Straße und zwar so Höhe Friseurgeschäft. Garmisch-Partenkirchen, ein Blitzeranhänger auf der St. Martin-Straße in Seeshaupt am Ortsausgang Richtung Weilheim an der Tankstelle. Dann zwischen Mahnbach und Weilheim steht noch einer. Ein Blitzeranhänger in der Ortsdurchfahrt in der Seeshaupter Straße. Und in Gauting haben wir auch noch einen für euch. Der steht, wenn ihr von Starnberg kommt. Alle Staus, alle Blitzer bitte melden unter 08041 799 und 4x4. Danke und gute und sichere Weiterfahrt.
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1: Ich bin Dominik Schweiger. Die Warenhauskette Galeria hat schon wieder einen Insolvenzantrag gestellt. Der Betrieb in den noch 83 Filialen soll vorerst weitergehen, so der Konzern. Für die rund 12.000 Beschäftigten heißt das, ihr Arbeitsplatz ist in Gefahr. Zu den Hintergründen hat Galeria keine Angaben gemacht. Es ist bereits der vierte Insolvenzantrag innerhalb von 6 Jahren. Nach einem Einbruch in ein Waffengeschäft in Österreich hat die Polizei im Raum Mittenwald 2 Tatverdächtige festgenommen. Die Polizei packt jetzt aber nicht zusammen, man suche immer noch mehrere Tatverdächtige, heißt es. Wie viele noch auf der Flucht seien, sei unklar, so ein Sprecher. Nach dem Einbruch waren Verdächtige offenbar mit einem Auto nach Deutschland geflüchtet und bauten einen Unfall. Dann setzten sie zu Fuß ihre Flucht fort. Nach München bekommt jetzt auch Regensburg ein Frauen-Nacht-Taxi. Frauen ab 16 Jahren können künftig 10-Euro-Gutscheine für die Taxifahrt nach Hause beantragen, damit sie nachts nicht alleine laufen müssen. Der Stadtrat will damit vor allem denen helfen, die sich ein Taxi sonst nicht leisten können. Das Angebot gilt probeweise für 2 Jahre. Jede Frau kann im Jahr bis zu 12 Gutscheine beantragen. Bremen richtet in diesem Jahr die Feierlichkeiten zum morgigen Tag der Deutschen Einheit aus. Schon heute Nachmittag startet das große Bürgerfest. Im ZDF hat Bremens Bürgermeister Bovenschulte gesagt, dass sich in den ostdeutschen Bundesländern in 36 Jahren Einheit vieles zum Besseren entwickelt habe.
2: Und wenn man dann die Situation, die Lebensverhältnisse in Westdeutschland und in Ostdeutschland miteinander vergleicht, dann hat sich da ganz viel getan von den wirtschaftlichen Bedingungen, von den sozialen Bedingungen, von der Art und Weise, wie der Alltag organisiert wird. Also das ist viel zusammengekommen.
1: Bis Sonntag sind in Bremen mehr als 700 Veranstaltungen geplant. Die Hansestadt erwartet rund 400.000 Besucherinnen und Besucher.
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1: Im Laufe des Nachmittags lockern die Wolken auf und die Sonne kommt ganz zögerlich raus. Die Höchstwerte liegen bei 16 bis 22 Grad. Morgen und am Sonntag starten wir jeweils mit viel Nebel und Hochnebel. Spätestens am Nachmittag gibt's dann einen Mix aus Sonne und Wolken. Am Sonntag besteht leichtes Schauerrisiko. Zu Wochenbeginn setzt sich das ruhige Herbstwetter weiter fort.
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5: Hallo, hier ist Anja aus der Alpenwelle Verkehrsredaktion. Für alle, die jetzt unterwegs sind, die Straßen sind frei. Die Alpenwelle wünscht gute Fahrt.
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1: Mit Herbert Wieting. Die Mittelschule Miesbach hat ihr neues Schulmotto »Wir sind Schöpfung« eingeweiht. Anwesend waren unter anderem Miesbachs Bürgermeister Thomas Acher, der stellvertretende Landrat Josef Bierschneider und Vertreter aller großen Weltreligionen. Landtagspräsidentin Ilse Aigner hielt eine Rede. Die Idee für das Motto stammt vom Miesbacher Fotografen Hans-Günther Kaufmann. 6 Nachwuchskräfte des BRK Kreisverbands Miesbach haben ihr Staatsexamen zum Notfallsanitäter bestanden. Hinter ihnen liegen 3 Jahre Ausbildung mit Theorie, Praxis und vielen Einsätzen. Besonders erfreulich für den Kreisverband, alle 6 bleiben dem BRK-Team in Miesbach erhalten. Und wir blicken in den Landkreis Starnberg. Der Betriebshof Starnberg öffnet am Samstag, den 10. Oktober, seine Tore. Von 10 bis 16 Uhr können Besucher die verschiedenen Arbeitsbereiche kennenlernen und hinter die Kulissen schauen. Der Eintritt ist kostenlos. Gezeigt werden unter anderem Winterdienst, Straßenbau, Schlosserei und Schreinerei. Dazu gibt es viele Mitmachaktionen.
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3: Im Laufe des Nachmittags lockern die Wolken auf und die Sonne kommt ganz zögerlich raus. Die Höchstwerte liegen bei 16 bis 22 Grad. Morgen und am Sonntag starten wir jeweils mit viel Nebel und Hochnebel. Spätestens am Nachmittag gibt es dann einen Mix aus Sonne und Wolken. Am Sonntag besteht leichtes Schauerrisiko. Zu Wochenbeginn setzt sich das ruhige Herbstwetter weiter fort.
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5: Hallo, hier ist Anja aus der Alpenwelle Verkehrsredaktion. Für alle, die jetzt unterwegs sind, die Straßen sind frei. Die Alpenwelle wünscht gute Fahrt.
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1: Ich bin Dominik Schweiger. Das Kanzleramt hat Finanzminister Klingbeils Zuckersteuerentwurf gestern gestoppt. Der Grund: er geht viel weiter als vereinbart. Von der Bundesärztekammer und der Verbraucherorganisation Foodwatch gibt es dafür viel Kritik. Während die Koalition streite, freue sich die Zuckerlobby, hieß es. Der aktuelle Gesetzentwurf wäre richtig, um Ernährungsweisen einzudämmen, die gesundheitsschädlich sind. Die Bundesregierung hat angekündigt, trotz Stopp an der Zuckersteuer festhalten zu wollen. Wer schon länger Amazon Prime hat, sollte mal genauer auf seine Abbuchungen schauen. Der Bundesgerichtshof hat gestern nämlich eine Preiserhöhung von 2022 gekippt. Damals ist das Jahresabo knapp 21 Euro teurer geworden, ohne dass die Kunden ausdrücklich zustimmen mussten. Julia Wasselkopf erklärt, wie Betroffene ihr Geld jetzt zurückbekommen können.
2: Ja, als erstes würde ich prüfen, seit wann läuft mein Prime-Abo und habe ich seit September 2022 den höheren Preis bezahlt. Wer betroffen ist, kann die Rückzahlung dann selbst geltend machen. Zusätzlich läuft über die Verbraucherzentrale NRW ein Verfahren, für das sich Betroffene weiterhin registrieren können. Nach Angaben können Betroffene die vergangenen 3 Jahre geltend machen.
1: Die Julius-Maximilians-Uni in Würzburg will heute Nachmittag den Titel Exzellenz-Universität abstauben und sich damit bis zu 15 Millionen Euro extra für die Forschung sichern. Würzburg konkurriert mit 10 anderen Unis um einen von 5 Plätzen. In Bayern gibt es mit der LMU und der TU in München bereits 2 Exzellenz-Unis. Das Interesse an Jürgen Klopp als neuem Bundestrainer ist weiter riesig. Mehr als 10 Millionen Menschen haben gestern den ersten Klopp-Sieg der deutschen Fußballnationalmannschaft gesehen. Im 3. Spiel der Nations League gab es ein 2:0 gegen Serbien. Nach Angaben der AGF-Videoforschung lag der Marktanteil bei fast 50%.
3: Wow, ja Wahnsinn. Jetzt unser Blick aufs Wetter heute Nachmittag. Viele Wolken, ganz vereinzelt gibt es noch ein paar leichte Regenfälle und die Sonne kommt auch noch ein bisschen raus. Im Laufe des Nachmittags Temperaturen heute Nachmittag zwischen 17 und 20 Grad. Die Temperaturen heute Nacht, die liegen so zwischen 11 und 8 Grad. Morgen am Samstag bekommen wir eine Mischung aus Nebel, Wolken und Sonnenschein. Am Sonntag haben wir ein leichtes Schauerrisiko und die Temperaturen am Wochenende zwischen 18 und 22 Grad. Euch ein schönes Wochenende.
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3: 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Hallo liebe Autofahrer, die A8 München Richtung Salzburg. Vor Rohrdorf haben wir 4 Kilometer Stau und auch von Salzburg kommen 4 Kilometer Stau vor Rohrdorf im Baustellenbereich. Ansonsten haben wir keine Meldungen. Fahrt vorsichtig, bitte nicht zu schnell. Hier kommen Sie, die Blitzer von euch gemeldet. Und zwar in Irschenberg die Miesbacher Straße, dann in Miesbach die Bayerischzeller Straße, in Sauerlach die Münchner Straße, dann die Ortsdurchfahrt von Dürnhaar in Grünwald. Da haben wir die Kaiser-Ludwig-Straße, dann in Bad Tölz zum Lettenholz, in Fleck die Ortsdurchfahrt am Pumpenhäusel, dann in Schlegeldorf, Höhe Feuerwehr in Straßlach die Grünwalder Straße, in Geretsried die Böhmerwaldstraße, in Wolfratshausen die Königsdorfer Straße, dann in Garmisch-Partenkirchen die St. Martin-Straße. Geblitzt wird außerdem in Seeshaupt Richtung Weilheim und noch einer in Berg in der Seeshaupter Straße. Habt ihr noch einen Blitzer entdeckt? 08041 799 4x4. Danke und gute Fahrt.
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1: Hallo zusammen, schönen Freitagnachmittag. So langsam geht es Richtung Wochenende und wie jeden Freitagnachmittag unsere beliebte Rubrik, was gerade draußen in der Natur passiert. Hört ihr gleich nach John Waite, außerdem den Black Eyed Peas mit I Got a Feeling. Und wir starten mit neuer Musik von Ray Garvey und Imran. Hier sind die beiden mit Rivers.

0: John Wade und Missing You hier auf der Alpenwelle. Ich hoffe, ihr genießt den Herbst gerade so richtig mit seinen bunten Blättern und seinem ganz besonderen Licht. Und was gerade in der Natur passiert, das ist jetzt unser Thema.
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2: Direkt vor der Haustür liegen jetzt immer mehr Kastanien auf dem Boden. Die glänzend braunen Früchte stecken erst in ihren stacheligen Hüllen und kullern dann nach dem Aufplatzen oft über Wege und Straßen. Im Wald beginnt jetzt die große Zeit der Pilze. Zwischen Laub und Moos wachsen Steinpilze, Maronen und viele andere Arten. Unter der Erde steckt dabei ein riesiges Geflecht aus feinen Pilzfäden. Der sichtbare Pilz, den wir einsammeln können, ist nur ein winzig kleiner Teil davon. Auf den Wiesen sind jetzt häufig große Spinnennetze zu entdecken. Besonders die auffällige Gartenkreuzspinne spannt ihre Netze zwischen Gräsern und Pflanzen. Morgens bleiben darin dann kleine Tautropfen hängen und machen jedes Netz zu einem kleinen Kunstwerk.
0: Und ich hoffe, ihr genießt den Herbst am Wochenende draußen und das Wetter spielt mit. Es wird nicht ganz so warm wie in den vergangenen Tagen, aber trotzdem sehr angenehm bei Temperaturen um die 20 Grad. Und dazu eine Mischung aus Wolken und Sonnenschein. Und hier ist Bruno Mars.

0: Gleich für euch neue Musik von Ava Max. Don't Click Play heißt der Song. Und es geht zurück in die 80er mit Robert Palmer und Nobody Now. Gleich auf der Altmühle.
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0: Damit haben wir es 15.30 Uhr, halb vier. Hier kommen die Nachrichten.
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2: Mit Herbert Wieting. Nach einem Einbruch in ein Waffengeschäft im österreichischen Innsbruck hat es im Mittenwald zwei Festnahmen gegeben. Die Tatverdächtigen

0: war mit einem gestohlenen Auto nach Deutschland geflüchtet und bei Mittenwald verunglückt. Im Fahrzeug wurde eine große Menge an Langwaffen gefunden. Bei der anschließenden Fahndung wurden ein 34-jähriger Niederländer und ein 30-jähriger festgenommen. Die Polizei verstärkt in der Region den Kampf gegen Wohnungseinbrecher. Rund um den Tag des Einbruchsschutzes am 25. Oktober gibt es auch bei den regionalen Polizeidienststellen Beratungen und Informationen. Unter dem Motto »Hallo Nachbar« geht es um wirksamen Schutz und eine aufmerksame Nachbarschaft. Verdächtige Beobachtungen sollten sofort der Polizei gemeldet werden. Laut Polizeiangaben sind die Einbruchszahlen in diesem Jahr bislang deutlich zurückgegangen. Und im Landkreis Bad Tölz-Wolfratshausen geht die Veranstaltungsreihe Frauenfreitage in die dritte Runde. Gesundheitsamt, Gleichstellungsstelle und Kreisbildungswerk bieten dabei Vorträge und Workshops an. Die Veranstaltungen finden im Landratsamt statt und richten sich an Frauen jeden Alters.
1: Jetzt unser Blick aufs Wetter. Heute Nachmittag viele Wolken, klein bisschen Sonnenschein. Die Temperaturen zwischen 18 und 20 Grad. Temperaturen heute Nacht zwischen 11 und 8 Grad. Und das Wochenende bringt uns eine Mischung aus Wolken und Sonnenschein. Am Vormittag zum Teil noch Hochnebel, aber der löst sich dann auf. Insgesamt wird es freundlich bei Temperaturen zwischen 19 und 22 Grad. Nur ganz vereinzelt ist ein Schauer mit dabei am Wochenende.
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1: Der Altmühle Verkehrsservice, die A8 München Richtung Salzburg vor Rohrdorf haben wir 4 Kilometer Stau und auf der Gegenrichtung von Salzburg kommen ebenfalls 4 Kilometer Stau vor Rohrdorf. Dann braucht ihr ein bisschen mehr Zeit vor Bad Tölz, wenn ihr von Bad Heilbrunn kommt, auf der B472. Ansonsten haben wir keine Meldungen. Hier kommen die Blitzer von euch gemeldet. Dankeschön an dieser Stelle. In Geretsried in der Böhmerwaldstraße wird geblitzt. Dann in Berg am Starnberger See in der Seeshaupterstraße. Geblitzt wird zwischen Mahnbach und Weilheim. Dann haben wir einen Blitzer in Seeshaupt, der Ortsausgang Richtung Weilheim. Ein Blitzer in Murnau und zwar Richtung Bad Kohlgrub in Garmisch-Partenkirchen in der St. Martinstraße, in Wolfratshausen die Königsdorfer Straße. Dann ein Blitzer und zwar in Straßlach die Grünwalder Straße in Schlegeldorf wird geblitzt. Die Ortsdurchfahrt, Höhe Feuerwehrhaus. Dann in Fleck, auch hier die Ortsdurchfahrt. Bad Hölz am Lettenholz, einer in Grünwald und zwar in der Kaiser-Ludwig-Straße. Geblitzt wird in Dürnheim, der Ortsdurchfahrt, in Sauerlach die Münchner Straße, in Miesbach die Bayerisch-Zeller Straße, der Ortseingang, wenn ihr von Agatha-Ried kommt und in Irschenberg die Miesbacher Straße. Ja, Wahnsinn, richtiges Blitzergewitter an diesem Freitagnachmittag. Fahrt vorsichtig, kommt alle gut und sicher ans Ziel und wenn ihr noch was entdeckt habt, Stau oder Blitzer 08041 799 4x4. Danke.
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1: Hallo zusammen. Unsere 60er-Fans, die warten ja schon drauf. Die 60 Sekunden 60 kommen gleich. Nach Musik von Bibi Rexha, New Religion. Davor John Mellencamp mit Cherry Bomb. Und wir starten mit Emily Sunday und Heaven. Vielleicht jetzt ein neuer Wochenende.

0: Starke Song von Bebe Rexha, New Religion, hier bei uns auf der Alpenwelle. Und jetzt für die 60er-Fans unsere 60 Sekunden 60.
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3: Der TSV 1860 München empfängt am morgigen Samstagnachmittag zu einem weiteren Wiesenheimspiel den Aufsteiger Spielvereinigung Ansbach. Nachdem man am vergangenen Wochenende trotz Feldüberlegenheit und einer Vielzahl vergebener Torchancen beim SV Wackerburghausen die erste Saisonniederlage in der Regionalliga Bayern hinnehmen musste, wollen es die Löwen morgen vor allem vor dem Tor wieder besser machen. Von großer Wut über die vermeidbare Pleite an der Salzach sprach Trainer Alper Kayabuna in der Löwenrunde am Freitagvormittag. Morgen kommt mit der Spielvereinigung Ansbach ein Liga-Neuling nach Giesing, der sich allerdings nach schlechtem Saisonstart zuletzt deutlich gesteigert hat. Nach sage und schreibe 6 Niederlagen in den ersten 6 Spielen holten die Ansbacher in den letzten 4 Partien 3 Siege. Die Löwen sollten gewarnt sein, können sich aber auf den Rückhalt durch ihr treues Publikum verlassen. Das 60er Stadion ist, wie gewohnt, ausverkauft. Aus der Hauptstadt Mittelfrankens werden rund 600 Anhänger erwartet. Für die Spielvereinigung eine durchaus ungewohnte Fanbegleitung. Wer kein Ticket für das Spiel ergattern konnte, verfolgt es wie immer im 60er.de Live-Ticker. Für Radio Alpenwelle, Christian Jung.
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0: Gleich für euch Mark Forster mit Wir sind groß und unser letzter Song der Stunde, wie gewohnt, ein ganz besonderer Alpensound. Da wartet Luca Kugelmeier auf euch.
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2: Ich bin Dominik Schweiger. Bei Unfällen mit Leasing-Autos sollen künftig dieselben Regeln gelten wie bei privaten Wagen. Das plant Justizministerin Hubig. Bisher ist es nämlich so, dass Leasingfirmen vollen Schadensersatz vom Unfallverursacher verlangen konnten, auch wenn der Leasingfahrer mitschuldig war. Gleichzeitig sollen die Mindestversicherungssummen bei der Kfz-Haftpflicht verdoppelt werden, auf bis zu 15 Millionen Euro. Dadurch könnten die Versicherungen etwas teurer werden. Deutschland feiert morgen 36 Jahre Wiedervereinigung. Die offiziellen Feierlichkeiten zum Tag der deutschen Einheit finden dieses Mal in Bremen statt. Und die starten heute schon mit einem Bürgerfest. Insgesamt sind mehr als 700 Veranstaltungen geplant. Thomas Bleskin berichtet, was in der Hansestadt so ansteht.
3: Erwartet werden rund 400.000 Besucherinnen und Besucher. In der Innenstadt und am Weserufer gibt es kostenlose Konzerte, Diskussionen, Führungen und Ausstellungen. Auch Bundesrat, Bundestag, Bundesregierung und Bundesverfassungsgericht stellen ihre Arbeit vor. Das Motto der Feierlichkeiten lautet: Viele Stärken, ein Land.
2: Daria Aigner hat heute den Wiesn Courage Preis 2026 bekommen. Die 25-jährige Bedienung hatte einen bewusstlosen 78-jährigen Mann in einem Bierzelt aus dem Rollstuhl gehoben und ihm 15 Minuten lang Herzdruckmassage gegeben, bis der Notarzt übernommen hat. Der Preis geht jedes Jahr an die Menschen, die auf dem Oktoberfest hinschauen und helfen. Teilweise über 40 Grad im Juli und August und ein bisher sehr heißer September. Dass der Sommer dieses Jahr ungewöhnlich warm war, hat jeder gemerkt. Der EU-Klimadienst Copernicus hat jetzt veröffentlicht, in Westeuropa war es der heißeste Sommer überhaupt. Außerdem führten alle europäischen Flüsse sehr wenig Wasser. Die mittleren Abflussmengen waren so gering wie seit mehr als 30 Jahren nicht mehr.
4: Damit zum Alpenwelle-Wetter. Heute Nachmittag viele Wolken, klein bisschen Sonnenschein und die Temperaturen zwischen 18 und 20 Grad. Wie schaut das Wochenende aus? Es wird auf jeden Fall sonniger. Wolken sind auch unterwegs. Am Vormittag Frühnebel und die Temperaturen am Wochenende zwischen 18 und 22 Grad. Sonntagabend kann es vereinzelt auch ein paar Schauer geben. Euch ein schönes Wochenende.
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4: Der Alpenwelle-Verkehrsservice, die A8 München Richtung Salzburg vor Rohrdorf haben wir 4 Kilometer Stau und auf der Gegenrichtung, wenn ihr von Salzburg kommt, 3 Kilometer Stau vor Rohrdorf. Dann staut es sich vor Bad Tölz am Greilingerberg auf der B472. Wenn ihr von Miesbach kommt, ansonsten haben wir keine Meldungen, fahrt vorsichtig bitte. Nicht zu schnell, hier kommen sie, die frischesten Blitzer von euch gemeldet. In Irschenberg die Miesbacher Straße, dann in Miesbach die Bayerischzeller Straße, der Ortseingang, wenn ihr von Agatharit kommt. In Sauerlach die Münchner Straße, dann die Ortsdurchfahrt von Dörnhab. Geblitzt wird in Grünwald in der Kaiser-Ludwig-Straße, Bad Tölz am Lettenholz, in Fleck die Ortsdurchfahrt am Pumpenhäusel, dann in Schlegeldorf beim Feuerwehrhaus, in Straßlach die Grünwalder Straße, in Geretsried die Böhmerwaldstraße, ein Blitzer in Garmisch-Partenkirchen in der St. Martin-Straße, dann in Murnau Richtung Bad Kohlgrub wird geblitzt, in Seeshaupt Richtung Weilheim, außen wird geblitzt am Starnberger See in Berg in der Seeshaupter Straße. Wahnsinn, richtiges Blitzergewitter an diesem Freitagnachmittag. Fahrt vorsichtig, bitte nicht zu schnell und kommt alle gut und vor allem sicher ans Ziel.
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4: Ich freue mich, dass ihr mit dabei seid. Wir haben Viktoria Rebensburg zum Interview getroffen und sie hat uns erzählt, was diesen Winter alles für sie ansteht. Hört ihr gleich nach Musik von Steve Winwood, Michael Bublé und DJ Kato und Jon. Hier sind die beiden mit Turn the Lights Off.

0: Steve Winwood und Valerie an diesem Freitag, den 2. Oktober. So langsam steht die Skisaison wieder vor der Tür. Und passend dazu hat sich die Alpenwelle mit Viktoria Rebensburg aus dem Tegernseer Tal getroffen. In Kreuth ist sie ja aufgewachsen. Und wir alle erinnern uns, 2010 hat sie in Vancouver bei Olympia im Riesenslalom Gold geholt. Jede Karriere hat natürlich auch ein Ende und Viktoria hat uns im Alpen-Interview erklärt, wie es damals dazu kam.
1: Ich habe mich nach der Verletzung versucht, wieder zu 100% zu erholen. Und dann habe ich aber trotzdem am Ende gemerkt, bevor dann die neue Saison losgegangen ist, dass einfach diese innere Überzeugung, diese ja, 100%ige Überzeugung, dass wenn das Material passt, wenn ich körperlich topfit bin, wenn alles zusammenpasst, dass ich auch die Rennen gewinnen kann. Und diese innere Überzeugung, die habe ich einfach dann nicht mehr so gespürt.
0: Ja, sie spürte, dass es Zeit für eine Veränderung war. Sie blieb aber der Skibranche treu und moderiert nun selbst Skirennen.
1: Dann ist eben die Anfrage gekommen von Eurosport, ob ich mir nicht vorstellen kann, eben auch die Rennen zu kommentieren. Das habe ich getan und macht mir auch super viel Spaß. Und am Ende ist es jetzt nach ein paar Jahren auch dazu gekommen, dass ich auch mehr wieder vor Ort dabei bin, dass ich quasi vor Ort berichte, die Interviews führe mit den Athleten, über die Strecke berichte, wie sind die Verhältnisse, wie ist die Kurssetzung. Und das macht mir natürlich auch wahnsinnig viel Spaß, wieder in der Welt dabei zu sein, wo ich früher so lang und so viel Zeit verbracht habe und so viele Leute auch kennengelernt habe.
0: Ja, und das macht sie richtig großartig. Und Viktoria Rebensburg nutzt auch ihre sozialen Skills noch ganz woanders. Fit und aktiv ist ein langjähriges Herzensprojekt von ihr. Hier motiviert sie unter anderem die Jugend zu Sport und gesunder Ernährung. Und das macht sie jetzt schon seit über 10 Jahren.
1: Da geht es genau um die Dinge, die du auch schon erwähnt hast. Also um Bewegung, Ernährung, digitale Vorsorge ist seit 3 Jahren dabei. Und dann Entspannung und Selbstwirksamkeit, wo es um mentale Stärke geht, die aber den Kindern zu weiterzuentwickeln. Und ja, am Ende, die Kinder sind unsere Zukunft.
0: Ja, und für diese Zukunft macht sich die Skilegende so richtig stark. Das war Viktoria Rebensburg aus Kreuth im Alpenwelle-Interview. 2010 hat sie beim Riesenslalom olympisches Gold geholt. Sie ist sozial tätig und moderiert Skirennen. Eine richtig sympathische Powerfrau aus dem Alpenwelle-Land.
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2: Mit Herbert Wieting. Bei der Fahndung nach einem Einbruch in ein Waffengeschäft in Innsbruck gibt es im Mittenwald eine weitere Festnahme. Die Polizei hat inzwischen einen dritten Tatverdächtigen gefasst. Zuvor waren bereits zwei Männer festgenommen und viele Langwaffen in dem Fluchtfahrzeug sichergestellt worden. Die Verdächtigen waren mit einem gestohlenen Auto nach Deutschland geflüchtet und bei Mittenwald verunglückt. Die Kriminalpolizei Garmisch-Partenkirchen ermittelt weiter. In Geretsried hat die Polizei am Donnerstag vor mehreren Betrugsanrufen gewarnt. Drei Frauen zwischen 82 und 86 Jahren wurden von falschen Polizisten angerufen. Die Betrüger behaupteten, in der Nachbarschaft sei eine Einbrecherbande unterwegs. Und die wollten Frauen dazu da bringen, ihr Geld zum Schutz an die Polizei zu übergeben. Die Seniorinnen erkannten die Masche und legten auf. Deshalb entstand kein finanzieller Schaden. Und wir blicken in den Landkreis Starnberg. Nach dem Tod eines 66-jährigen Mannes in Seefeld hat die Polizei ihre Ermittlungen ausgeweitet. Spezialisten für operative Fallanalyse unterstützen jetzt die Kriminalpolizei Fürstenfeldbruck bei der Auswertung von Spuren, Hinweisen und Zeugenaussagen. Auch der nahegelegene Pilsensee wurde von Polizeitauchern abgesucht. Die Spurensuche rund um den Tatort und am Seeufer wird dort fortgesetzt.
0: Jetzt unser Blick aufs Wetter und Nachmittag. Viele Wolken, die Sonne kommt noch ein klein bisschen raus. Das Ganze bei Temperaturen zwischen 18 und 21 Grad. Das Wochenende am Vormittag, zum Teil dichte Nebelbänke, die lösen sich dann aber auf. Und dann bekommen wir eine Mischung aus Sonnenschein und Wolkenfeldern. Insgesamt ein freundliches Wochenende. Am Sonntagabend kann es vereinzelt den ein oder anderen Schauer geben. Temperaturen zwischen 18 und 22 Grad. Euch ein schönes Wochenende und morgen einen schönen Feiertag.
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0: Der Altmühle-Verkehrsservice, die 8 München Richtung Salzburg vor Rohrdorf, haben wir derzeit 4 Kilometer Stau und stockenden Verkehr. Der Grund hier die Baustelle, auch auf der Gegenrichtung Stau vor Rohrdorf, wenn ihr von Salzburg kommt. Auch hier sind es 4 Kilometer, ansonsten haben wir keine Störungsmeldungen. Hier kommen sie, die frischesten Blitzer von euch gemeldet. Herzlichen Dank in Jeschenberg, die Miesbacher Straße. Dann in Miesbach die Bayerischzeller Straße, der Ortseingang, wenn ihr von Agatharit kommt. In Sauerlach die Münchner Straße, dann die Ortsdurchfahrt von Dürnham. Geblitzt wird in Garmisch-Partenkirchen in der St. Martin-Straße, dann in Grünwald die Kaiser-Ludwig-Straße. Geblitzt wird in Bad Tölz am Lettenholz, dann in Fleck die Ortsdurchfahrt Höhe Pumpenhäusle, in Schlegeldorf bei der Feuerwehr, in Straßlach die Grünwalder Straße und ein Blitzer in Murnau, wenn ihr Richtung Bad Kohlgrub fahrt. Einer in Seeshaupt und zwar Richtung Weilheim und einer in Berg in der Seeshaupter Straße. 08041 799 4x4. Danke fürs Melden. Gute Fahrt.
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0: Ich freue mich, dass ihr mit dabei seid. Wir kommen gleich zu einem absoluten musikalischen Highlight, das euch in Wolfratshausen erwartet. Mehr dazu gleich bei uns in den Alpenwelle Veranstaltungshinweisen nach Musik von Temper City, Billy Joel, und wir starten mit Mike Posner und Cooler Than

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2: Und was jetzt kommt, ist ein absolutes Highlight bei uns im Alpenwelle-Land. Stefan Kröll und die Kapelle So und So, Helden und Legenden. Musikkabarett in Wolfratshausen vom Allerfeinsten, und zwar am Freitag, den 9. Oktober, kommen Stefan Kröll und die Kapelle So und So mit ihrem Programm Helden und Legenden in die Loisachhalle nach Wolfratshausen. Und sie folgen den Spuren berühmter und berüchtigter bayerischer Volkshelden, vom Räuber Kneisel über den bohrischen Hirsel bis zu den Hellsehern um Alois Illmayer. Virtuose Musik trifft auf wirklich pointierte Texte über Revoluzer, Freiheitskämpfer und Gauner aus dunkler Zeit. Beginn ist um 19.30 Uhr. Karten gibt es ab 32 Euro, ermäßigt 28 Euro. Also das ist wirklich ein absolutes Highlight, was dann nach Wolfratshausen kommt. Stefan Kröll und die Kapelle So und So mit Helden und Legenden. Und hier geht's weiter rein in den Feierabend mit Musik von No Doubt und Don't Speak.

0: No Doubt und Don't Speak. Gleich für euch legendäre Musik von Welchley Arms. Außerdem ist The Bowser mit dabei mit Magnetic und unser letzter Song der Stunde, wie gewohnt, ein ganz besonderer Alpensound, kommt gleich von der Band Granada.
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1: Ich bin Dominik Schweiger. Tanken ist seit gestern spürbar günstiger. Schon einen Tag, nachdem der neue Tankrabatt eingeführt wurde, sind die Spritpreise im Schnitt um knapp 13 Cent pro Liter gefallen. Laut Bundeskartellamt geben die Tankstellen die Steuersenkung von rund 17 Cent fast komplett an die Kundinnen und Kunden weiter. Die Steuersenkung auf Diesel und Super gilt noch bis Ende des Jahres. Bayern reagiert auf die schlechten Ergebnisse der jüngsten PISA-Studie mit mehr Unterricht an den Grundschulen. Wie das Kultusministerium mitgeteilt hat, soll es in den kommenden Jahren insgesamt 6 weitere Stunden pro Woche geben für Mathe, Deutsch, Sport und Musik. Wie das genau aussehen soll, wird derzeit noch erarbeitet. Ersten Schätzungen zufolge braucht es dafür innerhalb von 2 Jahren 1.300 weitere Lehrkräfte. Die Julius-Maximilians-Universität in Würzburg hat's nicht geschafft. Beim Rennen um den Titel Exzellenz-Universität ist sie heute leer ausgegangen. Stattdessen dürfen die Unis Freiburg, Jena und Köln sowie die Verbünde Rhein-Main und die Unis Dortmund und Bochum feiern. Die Einzelunis bekommen 15 Millionen Euro Fördergelder, die beiden Verbünde bis zu 28 Millionen im Jahr. Die deutschen Sportlerinnen und Sportler sollen wieder mehr Medaillen auf Eis und Schnee gewinnen. Dafür pumpt der Bund jetzt mehr Geld in den deutschen Wintersport. Die Spitzenverbände bekommen laut Bundeskanzleramt im kommenden Jahr über 30 Millionen Euro vom Bund, um sich auf die Olympischen Winterspiele 2030 in den französischen Alpen vorzubereiten. Das Ziel: Deutschland soll im Medaillenspiegel wieder unter die Top 3 kommen.
2: Jetzt unser Blick aufs Wetter mit vielen Wolken geht's da ab in den Feierabend. Die Tiefstwerte heute Nacht zwischen 11 und 8 Grad. Das Wochenende schaut insgesamt freundlich aus, aber am Vormittag hält sich der Hochnebel zum Teil richtig zäh. Löst sich dann aber auf, dann wird schön, dann kommt die Sonne überall durch. Temperaturen morgen um die 21 Grad. Am Sonntag schaut's ähnlich aus, Temperaturen bis zu 22 Grad. Euch ein schönes Wochenende und morgen einen schönen Feiertag.
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2: Der Alpenwelle Verkehrsservice, die A8 München Richtung Salzburg. Vor Rohrdorf haben wir 4 Kilometer Stau. Auf der Gegenrichtung von Salzburg kommen ebenfalls 4 Kilometer Stau vor Rohrdorf, vor der Baustelle. Und nicht zu schnell, hier kommen Sie, die frischesten Blitzer in Irschenberg, die Miesbacher Straße, dann in Miesbach die Bayerischzeller Straße, in Sauerlach die Münchner Straße, die Ortsdurchfahrt von Dürnham. Dann wird geblitzt und zwar in Garmisch-Partenkirchen in der St. Martin-Straße, in Grünwald die Kaiser-Ludwig-Straße. Geblitzt wird in Bad Tölz am Lettenholz, dann in Fleck die Ortsdurchfahrt am Pumpenhäusel, außerdem in Schlegeldorf, Höhe Feuerwehr, auch hier beidseitig, dann in Straßlach die Grünwalder Straße. Dann wird geblitzt und zwar in Murnau, wenn ihr Richtung Bad Kohlgrub fahrt, in Seeshaupt, der Ortsausgang Richtung Weilheim. Und dann haben wir noch einen in Berg in der Seeshaupter Straße. 08041 709 4x4. Danke fürs Melden. Gute Fahrt.
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2: Ich freue mich, dass ihr mit uns ins Wochenende startet. Am vergangenen Wochenende hieß es in Holzkirchen Eisessen für den guten Zweck. Das legendäre Eisausschlecken im Franzetti war ein Riesenerfolg. Fast 2000 Euro sind zusammengekommen. Mehr dazu gleich nach Musik von Tina Turner. Typical Male. Lady Gaga ist mit dabei und wir starten mit neuer Musik von

0: Tina Turner und Typical Male. Wir blicken nochmal zurück auf eine ganz besondere Aktion bei uns im Alpenvorland. Fand am vergangenen Sonntag statt. Eisessen für den guten Zweck. Das große Eisausschlecken im Franzetti in Holzkirchen war ein Riesenerfolg. Sage und schreibe, 1889 Kugeln Eis sind für je 1 Euro verkauft worden. Und das Beste ist, das Geld, also 1889 Euro, werden für wohltätige Zwecke gespendet. Die Spende geht an die Tafel Holzkirchen. Dazu Herbert Franz vom Franzetti.
1: War super erfolgreich, sicher auch mit Kombination, dass wir an die Tafel gespendet haben, dass Radio Alpenwelle tolle Werbung dafür gemacht hat. Wir haben also wirklich den ganzen Tag eine Riesenschlange gehabt. Meine Mädels am Straßenverkauf hatten Blasen an den Fingern, wirklich, obwohl die schon länger da sind. Also das passiert selten. Aber es war tolle Stimmung, die Leute haben Spaß gehabt, einfach mal wieder Eis zu schlemmen und dann auch noch für einen guten Zweck.
0: Also das Eisausschlecken im Franzetti in Holzkirchen am Sonntag war ein Riesenerfolg. Die Spende geht an die Tafel Holzkirchen. Gerhard Berberich ist der erste Vorstand der Tafel Holzkirchen und die freuen sich so richtig über die Spende.
2: Ja, wir können das Geld wirklich sehr gut gebrauchen für unsere laufenden Kosten, für Transporter, für Miete, für Unterhalt etc. Also herzlichen Dank dafür, tolle Aktion und wir freuen uns sehr.
0: Tja, und wir von der Altmelle danken allen, die mitgemacht haben, mitgeschlemmt haben beim großen Eisausschlecken für den guten Zweck. Der Erlös kommt da an, wo er dringend gebraucht wird. Fast 200 Menschen werden am Samstag in Holzkirchen bei der Essensausgabe der Tafel unterstützt.
2: Ich wünsche mir, dass wir weiterhin so viel Rückhalt haben von unseren Helfern und ehrenamtlichen Helferinnen, dass wir weiterhin den tollen Rückhalt auch haben von der Gemeinde Holzkirchen, die uns sehr stark unterstützen. Ich wünsche mir, dass es immer wieder mal solche Aktionen gibt.
0: Ja, und wenn ihr sagt, ich würde gerne mitmachen, also wer bei der Tafel mit anpacken und helfen möchte, meldet euch bei den Tafeln in der Region und beim großen Eisausschlecken im Franzetti sind 1889 Kugeln am Aktionstag verkauft worden für den guten Zweck. Das heißt, 1889 Euro werden an die Tafel Holzkirchen gespendet. Einfach eine super Sache.
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0: gleich für euch Bon Jovi mit It's My Life. Jetzt aber erstmal die Nachrichten. Wir haben 17.30 Uhr, halb sechs.
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2: Mit Herbert Wieting. Gute Nachrichten für den Naturschutz in Wolfratshausen. Die Ufervegetation am Leusach-Isar-Kanal zwischen Farchet und Waldram soll erhalten bleiben. Rund 560 Menschen hatten zuvor sich in einer Petition für den Erhalt der Bäume und Sträucher eingesetzt. Die Sanierung des Kanals soll voraussichtlich im Frühjahr 2027 abgeschlossen sein. Der Bundeswettbewerb Unser Dorf hat Zukunft ist gestartet. Gesucht werden Dorfgemeinschaften mit bis zu 3000 Einwohnern, die ihren Ort gemeinsam weiterentwickeln wollen. Im Mittelpunkt stehen Projekte und Ideen, etwa für das Zusammenleben, Wirtschaft, Mobilität, Natur und Baukultur. Und wir blicken in den Landkreis Rosenheim. In Wasserburg hat es am Donnerstagnachmittag einen größeren Polizeieinsatz gegeben. Ein 52-Jähriger soll sich in einer psychischen Ausnahmesituation befunden haben und Polizisten mit Eisenstangen bedroht haben. Anschließend zog er sich in sein Wohnhaus zurück. Das Gebäude wurde umstellt und das SEK Südbayern hinzugezogen. Die Spezialkräfte nahmen den Mann kurze Zeit später in Gewahrsam. Laut Polizei bestand zu keiner Zeit eine Gefahr für die Bevölkerung.
0: Jetzt unser Blick aufs Wetter. Jetzt geht es erst mit vielen Wolken ab in den Feierabend.

0: Wie schaut's morgen aus? Also morgen am Samstag bekommen wir nach Nebelauflösung Sonnenschein und Temperaturen bis zu 21 Grad. Die weiteren Aussichten, da bekommen wir am Sonntag ebenfalls nach Nebelauflösung viel Sonnenschein bei Temperaturen bis zu 22 Grad. Euch ein schönes Wochenende und morgen einen schönen Feiertag.
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0: Der Alpenmittelverkehrsservice, unser Sorgenkind, weiterhin die A8 München Richtung Salzburg vor Rohrdorf haben wir derzeit 4 Kilometer Stau. Auch auf der Gegenrichtung von Salzburg kommen, staut es sich vor Rohrdorf. Ansonsten haben wir keine Meldungen. Schauen wir gleich auf die Blitzer von euch gemeldet. Großes Dankeschön, wie gewohnt zu euch. Also, es wird geblitzt in Hirschenberg in der Miesbacher Straße, dann in Miesbach die Bayerischzeller Straße, Sauerlach die Münchner Straße. Außerdem wird geblitzt in Dürnha die Ortsdurchfahrt, dann in Grünwald und zwar in der Kaiser-Ludwig-Straße. Geblitzt wird in Bad Tölz, am Lettenholz, in Fleck am Pumpenhäusel die Ortsdurchfahrt, in Schlegeldorf beim Feuerwehrhaus. Dann wird geblitzt und zwar in Straßlach die Grünwalder Straße. Dann frisch reingekommen in Weilheim, der Ortseingang und zwar, wenn ihr von Mahnbach kommt und dann haben wir noch einen und zwar in Berg in der Seeshaupter Straße 08041 799 4x4. Danke fürs Melden, gute Fahrt.
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0: und Bon Jovi. Hier sind sie mit It's My Life.

0: Joe und End of Beginning hier bei uns auf der Alpenwelle.
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0: Es ist ein ganz besonderer Freitagabend. Derbyzeit ist wieder angesagt in der Oberliga Süd. Der SC Rissersee empfängt heute Abend unsere Burm, die Tölzer Löwen. Und zwar Bulli in Garmisch-Partenkirchen ist heute Abend um 19.30 Uhr im Olympia-Eissportzentrum. Dann am Sonntag das nächste Aufeinandertreffen zwei großer Traditionsvereine. Die Tölzer Löwen empfangen am Sonntag den EV Füssen. Bulli am Sonntag in der Hackabschor Arena ist um 18 Uhr. Seid mit dabei und unterstützt die Burm. Und jetzt geht's auch endlich los in der Bayernliga. Und zwar am Sonntag. Das erste Spiel für den TV Miesbach. Die spielen am Sonntag auswärts gegen den EHC Klostersee. Bulli in Klostersee um 17.30 Uhr. Und die Geretsrieder River Rats starten zu Hause am Sonntag. Erstes Spiel zu Hause gegen den EHC Königsbrunn. Liebe Fans, seid mit dabei, unterstützt die Geretsrieder River Rats. Bulli am Sonntag in Geretsried um 17.30 Uhr.
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0: gleich für euch Gary Barlow mit Let Me Go, außerdem Westlife mit Home. Another summer day has come and gone away. Und unser letzter Song der Stunde, wie gewohnt ein ganz besonderer Alpensound, kommt gleich von Bras de la Vista mit Coa Vehicle.
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1: Ich bin Dominik Schweiger. Wer einen Skoda fährt, sollte mal bei seinem Autohändler anrufen. Der tschechische Autobauer ruft weltweit nämlich 1,7 Millionen Fahrzeuge zurück, 370.000 davon alleine in Deutschland. Grund ist laut Kraftfahrtbundesamt offenbar das gleiche Problem wie bei VW, Audi und Seat. Eine Schraube in der Lenkung kann abreißen und die Lenkung dann ausfallen lassen. Mit einem Bürgerfest haben in Bremen die zentralen Feierlichkeiten zum Tag der Deutschen Einheit begonnen. Es gibt Konzerte, Theater und Informationsstände aller Bundesländer. Auch beispielsweise der Bundesrat oder das Bundesverfassungsgericht stellen ihre Arbeit vor. Morgen folgt dann der offizielle Festakt. Bis Sonntag sind im ganzen Land hunderte Veranstaltungen geplant. Benzin und Diesel werden weltweit ja immer teurer. Deswegen haben sich die G7-Chefs, darunter auch Kanzler Merz, heute per Video zusammengeschaltet. Ihr Plan, 100 Millionen Barrel Rohöl sollen aus der Notreserve auf den Markt kommen. Ab sofort und über 4 Monate verteilt. Die endgültige Entscheidung trifft aber die Internationale Energieagentur. In München hat der Prozess um einen großen Drogenschmuggel in der JVA Stadelheim begonnen. 5 Männer müssen sich verantworten, darunter auch ein Seelsorger. Häftlinge haben sich Drogen per Brief schicken lassen. Normales Papier, getränkt mit der Droge Spice, eine Seite für 400 Euro. Der Seelsorger hat gestanden, Handys geschmuggelt zu haben, um seine Schulden und eine Abnehmspritze zu finanzieren. Auch 2 weitere Angeklagte haben ihre Beteiligung bereits eingeräumt.
2: Damit zum Alpenwetter, da geht's heute mit vielen Wolken ab in den Feierabend. Die Tiefstwerte heute Nacht zwischen 11 und 8 Grad. Wie schaut das Wochenende aus? Morgen nach Nebelauflösung wird es ein sehr freundlicher Tag mit Temperaturen bis zu 22 Grad am Nachmittag. Am Sonntag schaut es ähnlich aus nach Nebelauflösung, Sonnenschein und die Temperaturen ebenfalls bis zu 22 Grad. Euch ein schönes Wochenende.
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2: Der Alpenwelle Verkehrsservice. Die A8 München Richtung Salzburg vor Rohrdorf immer noch 4 Kilometer Stau. Und auf der Gegenrichtung, wenn ihr von Salzburg kommt, ebenfalls 4 Kilometer Stau vor Rohrdorf. Ansonsten haben wir keine Meldungen. Fahrt vorsichtig, nicht zu schnell. Die Blitzer frisch reingekommen. Ein Blitzer in der Ortsdurchfahrt von Wackirchen, Höhe Rathaus. Danke nochmal an den Marinus. Dann ein Blitzer in Irschenberg, die Miesbacher Straße. In Miesbach die Bayerischzeller Straße, Ortseingang, wenn ihr von Agatharit kommt. In Sauerlach die Münchner Straße. Dann die Ortsdurchfahrt von Dürnha. Geblitzt wird in Garmisch-Partenkirchen, in der St. Martin-Straße. Dann haben wir einen in Grünwald, in der Kaiser-Ludwig-Straße. Geblitzt wird außerdem in Bad Tölz am Lettenholz. Dann in Fleck die Ortsdurchfahrt beim Pumpen. In Schlegeldorf beim Feuerwehr steht einer. Dann haben wir noch einen und zwar in Weilheim, wenn ihr von Seeshaupt kommt. Und einer in Berg in der Seeshaupter Straße. 08041 799 4x4. Danke fürs Melden, gute Fahrt.
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1: Hallo zusammen. Gleich für unsere 60er-Fans die 60 Sekunden 60. Davor unvergessen George Michael mit Careless Whisper. Außerdem die Band Hurts mit Stay. Und wir starten mit neuer Musik.

0: vergessen, der große George Michael mit Careless Whisper hier bei uns auf der Alpenwelle. Wir haben es ganz genau 17:45 und jetzt für unsere Löwenfans, für die Fans von 1860, unser Blick auf morgen. Hier kommen die 60 Sekunden 60.
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3: Der TSV 1860 München empfängt am morgigen Samstagnachmittag zu einem weiteren Wiesenheimspiel den Aufsteiger Spielvereinigung Ansbach. Nachdem man am vergangenen Wochenende trotz Feldüberlegenheit und einer Vielzahl vergebener Torchancen beim SV Wackerburghausen die erste Saisonniederlage in der Regionalliga Bayern hinnehmen musste, wollen es die Löwen morgen vor allem vor dem Tor wieder besser machen. Von großer Wut über die vermeidbare Pleite an der Salzach sprach Trainer Alper Kayabuna in der Löwenrunde am Freitagvormittag. Morgen kommt mit der Spielvereinigung Ansbach ein Liga-Neuling nach Giesing, der sich allerdings nach schlechtem Saisonstart zuletzt deutlich gesteigert hat. Nach sage und schreibe 6 Niederlagen in den ersten 6 Spielen holten die Ansbacher in den letzten 4 Partien 3 Siege. Die Löwen sollten gewarnt sein, können sich aber auf den Rückhalt durch ihr treues Publikum verlassen. Das 60er Stadion ist, wie gewohnt, ausverkauft. Aus der Hauptstadt Mittelfrankens werden rund 600 Anhänger erwartet. Für die Spielvereinigung eine durchaus ungewohnte Fanbegleitung. Wer kein Ticket für das Spiel ergattern konnte, verfolgt es wie immer im 60er.de Live-Ticker. Für Radio Alpenwelle, Christian Jung.
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0: Damit genau 18.30 Uhr, halb sieben. Hier kommen die Nachrichten.
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2: Mit Herbert Wieting. Die Mittelschule Miesbach hat ihr neues Schulmotto »Wir sind Schöpfung« eingeweiht. Anwesend waren unter anderem Miesbachs Bürgermeister Thomas Acher, der stellvertretende Landrat Josef Bierschneider und Vertreter aller großen Weltreligionen. Landtagspräsidentin Ilse Aigner hielt eine Rede. Die Idee für das Motto stammt vom Miesbacher Fotografen Hans-Günther Kaufmann. 6 Nachwuchskräfte des BRK Kreisverbands Miesbach haben ihr Staatsexamen zum Notfallsanitäter bestanden. Hinter ihnen liegen 3 Jahre Ausbildung mit Theorie, Praxis und vielen Einsätzen. Besonders erfreulich für den Kreisverband, alle 6 bleiben dem BRK-Team in Miesbach erhalten. Und wir blicken in den Landkreis Starnberg. Der Betriebshof Starnberg öffnet am Samstag, den 10. Oktober, seine Tore. Von 10 bis 16 Uhr können Besucher die verschiedenen Arbeitsbereiche kennenlernen und hinter die Kulissen schauen. Der Eintritt ist kostenlos. Gezeigt werden unter anderem Winterdienst, Straßenbau, Schlosserei und Schreinerei. Dazu gibt es viele Mitmachaktionen.
0: Jetzt unser Blick aufs Wetter. Da geht's heute mit vielen Wolken ab in den Feierabend. Die Tiefstwerte heute Nacht zwischen 11 und 8 Grad. Wie schaut das Wochenende aus? Und morgen der Feiertag. Nach Nebelauflösung wird's ein sonniger Tag mit Temperatur bis zu 22 Grad. Und der Sonntag schaut ähnlich aus. Vormittags hält sich der Nebel zum Teil zäh. Dann kommt die Sonne raus und wir bekommen Temperaturen bis zu 22 Grad. Ebenfalls am Sonntag. Euch ein schönes Wochenende. Der Alpenwelle Verkehrsservice, die A8 München Richtung Salzburg. Wir haben 6 Kilometer Stau und stockenden Verkehr vor Rohrdorf. Auf der Gegenrichtung von Salzburg kommen 4 Kilometer Stau und stockend vor Rohrdorf. Der Grund hier die Baustelle. Ansonsten haben wir keine Störungsmeldungen.

0: fahrt vorsichtig, bitte nicht zu schnell. Hier kommen sie, die frischesten Blitzer. Frisch reingekommen, nochmal bestätigt von der Eva. Herzlichen Dank an dieser Stelle. Und zwar Inverkirchen, Ortsdurchfahrt, Höhe Rathaus wird geblitzt. Dann in Irschenberg die Miesbacher Straße in Miesbach, die Bayrischzeller Straße in Sauerlach, die Münchner Straße. Dann wird geblitzt und zwar in Grünwald. Auf der Kaiser-Ludwig-Straße steht der Blitzer. In Fleck, Ortsdurchfahrt beim Pumpenhäusel, in Bad Hölz am Lettenholz in der 30er-Zone. Dann wird geblitzt in Straßlach die Grünwalder Straße, in Weilheim, wenn ihr von Seeshaupt kommt, und in Berg die Seeshaupter Straße. 08041 799 4x4. Danke.
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0: Guten Abend. Gleich unser Hithammer für diese Woche. Was macht einen perfekten Mann aus? Dieser Frage geht gleich Teddy Swims nach mit Perfect Man. Davor gibt es Martin Garrix und Ed Sheeran mit Repeat It. Und wir starten mit einem musikalischen Spaziergang von der Nick Stryker Band unter Walk in the Park.

0: Martin Garrix und Ed Sheeran mit Repeated hier bei uns auf der Alpenwelle.
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0: Kommt von einem ganz Großen, von Teddy Swims. Der hat uns ja schon viele wundervolle Hits geschenkt, so wie diesen hier. Riesenhit aus dem Jahr 2024. Oder dieser Hit hier aus dem letzten Jahr, aus dem Jahr 2025, zusammen mit David Guetta und Tones and I.

Im Januar kommt sein neues Album raus. Wir wissen jetzt schon, wie es heißen wird, und zwar Ugly. Und es gibt schon die ersten Single-Auskopplungen. Und der nächste Hit ist auch eine Single-Auskopplung aus dem neuen Album, das wir erst komplett im Januar anhören können. Hier ist Teddy Swims mit Perfect Man, ganz neu auf der Alpenwelle.

0: Texas auf der alten Welle. Gleich für euch Musik von Sabrina Carpenter, Espresso, außerdem Musik von Simply Red.
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0: 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Und unser letzter Song der Stunde, wie gewohnt, ein ganz besonderer Alpensound, kommt gleich aus dem Chiemgau. Legendäre Band, La Brass Banda, warten mit ihrem Hit VW Jetta hier auf euch. Kommt gut rein ins Wochenende.
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1: Ich bin Dominik Schweiger. Weltweit soll der Sprit an den Tankstellen günstiger werden und um das zu erreichen, greifen die G7-Staaten wie Deutschland, Frankreich und die USA auf die Ölnotreserven zurück. Ab sofort und über 4 Monate sollten 100 Millionen Barrel Rohöl freigegeben werden. Etwas, das in den letzten 60 Jahren erst 6-mal passiert ist. Tina Eck berichtet.
2: Damit ist ein von Präsident Trump angedrohter Diesel-Exportstopp erstmal vom Tisch. Nach dem Nahen Osten sind die USA nämlich Europas wichtigster Lieferant von Diesel. Nun soll die Freigabe der Reserven mit der Internationalen Energieagentur IEA abgestimmt werden, um möglicherweise zusätzliche Dieselfreigaben zu prüfen. Die endgültige Entscheidung liegt bei der Energieagentur.
1: Vom Tanken zur Versicherung. Bei Unfällen mit Leasingautos sollen künftig dieselben Regeln gelten wie bei privaten Wagen. Das plant Justizministerin Hubig. Bisher ist es nämlich so, dass Leasingfirmen vollen Schadensersatz vom Unfallverursacher verlangen konnten, auch wenn der Leasingfahrer mitschuldig war. Gleichzeitig sollen die Mindestversicherungssummen bei der Kfz-Haftpflicht verdoppelt werden auf bis zu 15 Millionen Euro. Dadurch könnten die Versicherungen etwas teurer werden. Die Zuckersteuer ist noch nicht abgeschrieben, zumindest wenn es nach der Bundesregierung geht. Erst gestern hatte das Kanzleramt einen Entwurf von Finanzminister Klingbeil gestoppt, der vorsieht, dass auf zuckerhaltige Getränke eine Steuer erhoben werden soll. Die Regierung hat jetzt klargestellt, sie halte grundsätzlich daran fest. Wie diese Steuer genau aussehen soll, wird noch zwischen den Ministerien abgestimmt. Weltweit haben letztes Jahr 5,8 Millionen geflüchtete Kinder keine Schule besuchen können. Das ist fast jedes zweite. Das zeigt ein neuer Bericht eines UN-Flüchtlingshilfswerks. Und es schiebt auch eine Warnung hinterher, weil im humanitären Bereich das Geld gekürzt wird, dürfte die Zahl der betroffenen Kinder noch weiter steigen. Bildung sei aber die Grundlage für die Integration und die Zukunft dieser Kinder. Jetzt am Abend reißen die Wolken auf, es wird also etwas klarer, allerdings nicht lange. Nachts zieht dann dichter Nebel auf und es kühlt runter auf 12 bis 5 Grad. Auch morgen und am Sonntag startet der Tag jeweils trüb. Erst am Nachmittag kommt die Sonne durch. Mit 17 bis 23 Grad gibt's angenehmes Wochenendwetter. Am Sonntag kann's dazwischen immer wieder regnen.
3: Guten Abend, hier ist Ernst aus der Alpenwelle Verkehrsredaktion. Von uns gibt's grünes Licht, alles frei. Die Alpenwelle wünscht gute Fahrt.
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1: Ich bin Dominik Schweiger. Tanken ist seit gestern spürbar günstiger. Schon einen Tag, nachdem der neue Tankrabatt eingeführt wurde, sind die Spritpreise im Schnitt um knapp 13 Cent pro Liter gefallen. Laut Bundeskartellamt geben die Tankstellen die Steuersenkung von rund 17 Cent fast komplett an die Kundinnen und Kunden weiter. Die Steuersenkung auf Diesel und Super gilt noch bis Ende des Jahres. Teilweise über 40 Grad im Juli und August und ein bisher sehr heißer September. Dass der Sommer dieses Jahr ungewöhnlich warm war, hat jeder gemerkt. Der EU-Klimadienst Copernicus hat jetzt veröffentlicht, in Westeuropa war es der heißeste Sommer überhaupt. Außerdem führten alle europäischen Flüsse sehr wenig Wasser. Die mittleren Abflussmengen waren so gering wie seit mehr als 30 Jahren nicht mehr. Die bislang letzte Insolvenz liegt erst gut 2,5 Jahre zurück. Nun ist die Warenhauskette Galeria schon wieder pleite. Wie es für die Beschäftigten weitergeht, ist unklar. Tanja Wagner berichtet.
2: Experten glauben, dass Galeria durchaus noch eine Zukunft haben könnte. Allerdings müssten dazu nochmal Dutzende Filialen geschlossen werden und ein Eigentümer her, der nicht nur kurzfristige finanzielle Interessen verfolgt. Die rund 12.000 Beschäftigten müssen unterdessen nicht nur um ihre Zukunft bangen, sondern auch ihren nächsten Gehaltscheck. Denn weil die Warenhauskette wegen der letzten Pleite vor 2 Jahren noch unter Beobachtung steht, ist nicht klar, ob erneut Insolvenzgeld gezahlt wird.
1: Die Kampenwand ist ein beliebter Ausflugsort im Chiemgau. Seit Jahren gibt's Streit darüber, ob dort eine neue Seilbahn gebaut werden soll. Der Bayerische Verwaltungsgerichtshof hat jetzt mit Ja entschieden und damit eine Klage des Bund Naturschutz überwiegend abgewiesen. Mit einer Ausnahme, das streng geschützte Birkhuhn muss geschützt bleiben. Deshalb muss das Landratsamt über 79 geplante Sonderfahrten pro Jahr nochmal neu entscheiden. Jetzt am Abend reißen die Wolken auf, es wird also etwas klarer, allerdings nicht lange. Nachts zieht dann dichter Nebel auf und es kühlt runter auf 12 bis 5 Grad. Auch morgen und am Sonntag startet der Tag jeweils trüb. Erst am Nachmittag kommt die Sonne durch, mit 17 bis 23 Grad gibt's angenehmes Wochenendwetter. Am Sonntag kann's dazwischen immer wieder regnen.
3: Guten Abend, hier ist Ernst aus der Alpenwelle Verkehrsredaktion. Das sind doch mal gute Nachrichten. Dein Weg ist frei. Die Alpenwelle wünscht gute Fahrt.
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1: Ich bin Dominik Schweiger. Benzin und Diesel werden weltweit ja immer teurer. Deswegen haben sich die G7-Chefs, darunter auch Kanzler Merz, heute per Video zusammengeschaltet. Ihr Plan, 100 Millionen Barrel Rohöl sollen aus der Notreserve auf den Markt kommen. Ab sofort und über 4 Monate verteilt. Die endgültige Entscheidung trifft aber die Internationale Energieagentur. Deutschland feiert morgen 36 Jahre Wiedervereinigung. Die offiziellen Feierlichkeiten zum Tag der Deutschen Einheit laufen bereits seit heute. In Bremen steigt seit dem Nachmittag ein großes Bürgerfest. Der offizielle Teil folgt dann morgen. In ganz Deutschland sind mehr als 700 Veranstaltungen geplant. Thomas Bliskin berichtet.
2: Erwartet werden rund 400.000 Besucherinnen und Besucher. In der Innenstadt und am Weserufer gibt es kostenlose Konzerte, Diskussionen, Führungen und Ausstellungen. Auch Bundesrat, Bundestag, Bundesregierung und Bundesverfassungsgericht stellen ihre Arbeit vor. Das Motto der Feierlichkeiten lautet: Viele Stärken, ein Land.
1: Bayern reagiert auf die schlechten Ergebnisse der jüngsten PISA-Studie mit mehr Unterricht an den Grundschulen. Wie das Kultusministerium mitgeteilt hat, soll es in den kommenden Jahren insgesamt 6 weitere Stunden pro Woche geben für Mathe, Deutsch, Sport und Musik. Wie das genau aussehen soll, wird derzeit noch erarbeitet. Ersten Schätzungen zufolge braucht es dafür innerhalb von 2 Jahren 1.300 weitere Lehrkräfte. Die deutschen Sportlerinnen und Sportler sollen wieder mehr Medaillen auf Eis und Schnee gewinnen. Dafür pumpt der Bund jetzt mehr Geld in den deutschen Wintersport. Die Spitzenverbände bekommen laut Bundeskanzleramt im kommenden Jahr über 30 Millionen Euro vom Bund, um sich auf die Olympischen Winterspiele 2030 in den französischen Alpen vorzubereiten. Das Ziel: Deutschland soll im Medaillenspiegel wieder unter die Top 3 kommen. Heute Nacht zieht dichter Nebel auf, dazu wird's ordentlich frisch. Die Temperaturen fallen auf 12 bis 5 Grad. Der Tag der Deutschen Einheit startet morgen eher neblig. Zum Nachmittag hin kommt aber immer öfter die Sonne raus bei 17 bis 23 Grad. Am Sonntag gibt's dann einen richtig wilden Mix: Sonne, Wolken und im Südwesten auch mal ein Gewitter.
3: 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Gute Nachrichten von den Straßen. Alles rollt, wie es soll. 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
1: Ich bin Hendrik Daum. Wer einen Skoda fährt, der sollte dringend bei seinem Autohändler anrufen. Der tschechische Autobauer ruft weltweit nämlich 1,7 Millionen Fahrzeuge zurück. 370.000 davon alleine hier bei uns in Deutschland. Grund ist laut Kraftfahrt-Bundesamt offenbar das gleiche Problem wie bei VW, Audi und Seat. Eine Schraube in der Lenkung kann abreißen und die Lenkung ausfallen lassen. Weltweit soll der Sprit an den Tankstellen günstiger werden und um das zu erreichen, greifen die G7-Staaten wie Deutschland, Frankreich und die USA auf Ölnotreserven zurück. Ab sofort und über 4 Monate sollen 100 Millionen Barrel Rohöl freigegeben werden. Tina Eck berichtet.
2: Damit ist ein von Präsident Trump angedrohter Diesel-Exportstopp erstmal vom Tisch. Nach dem Nahen Osten sind die USA nämlich Europas wichtigster Lieferant von Diesel. Nun soll die Freigabe der Reserven mit der Internationalen Energieagentur IEA abgestimmt werden, um möglicherweise zusätzliche Dieselfreigaben zu prüfen. Die endgültige Entscheidung liegt bei der Energieagentur.
1: Der beinahe Absturz der Fly-Dubai-Maschine nach Israel vor 2 Tagen gibt weiter Rätsel auf. Bekannt ist bislang nur, dass einer der Piloten im Cockpit mit einem Messer auf seinen Kollegen eingestochen hat und die Boeing offenbar zum Absturz bringen wollte. Seine Motive sind aber nach wie vor unbekannt. Inzwischen ermitteln die Behörden in den Vereinigten Arabischen Emiraten, weil das Flugzeug dort registriert war. Schülervertreterinnen und Vertreter in Frankreich distanzieren sich von der Gewalt bei den Protesten gegen die Bildungspolitik, rufen aber trotzdem zu weiteren Demonstrationen auf. Nach einem Treffen mit dem Bildungsminister sagte ein Vertreter, es gebe absolut widerliche Gewaltszenen, die aber von Außenstehenden ausgehen würden, nicht von den Gymnasiasten. Zuletzt waren tausende junge Menschen festgenommen worden. Jetzt am späten Abend, da gibt es größere Wolkenlücken, meist nur Richtung Mainfranken. Später in der Nacht, da zeigen sich aber öfter die Sterne. In der Früh, da kann in Niederungen dann sich Nebel bilden und die Werte, die gehen bis in der Früh runter auf 12 bis 6 Grad. Morgen zum Einheitsfeiertag ist es an der Donau und am Alpenrand teils länger neblig trüb, sonst scheint aber häufig die Sonne. Die Temperaturen erreichen 18 bis 23 Grad.
3: 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Gute Nachrichten von den Straßen. Alles rollt, wie es soll. 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
1: Ich bin Hendrik Daum. In Bremen haben die zentralen Feiern zum morgigen Tag der Deutschen Einheit begonnen. Bis Sonntag läuft ein großes Bürgerfest mit Konzerten, Theater und Diskussionen. Es gibt Informationsstände aller Bundesländer, auch Institutionen wie der Bundesrat oder das Bundesverfassungsgericht stellen ihre Arbeit vor. Bremen erwartet mehr als 400.000 Festgäste. Wer einen Skoda fährt, der sollte jetzt dringend bei seinem Autohändler anrufen, denn der tschechische Autobauer ruft weltweit 1,7 Millionen Fahrzeuge zurück, 370.000 davon alleine in Deutschland. Grund ist laut Kraftfahrtbundesamt offenbar das gleiche Problem wie bei VW, Audi und Seat. Eine Schraube in der Lenkung kann abreißen und die Lenkung dadurch ausfallen lassen. Zum vierten Mal in nur 6 Jahren hat die Warenhauskette Galeria Insolvenz angemeldet. Die 12.000 Beschäftigten stehen vor einer völlig ungewissen Zukunft, kritisiert Verdi-Handelsvorständin Silke Zimmer. Sie spricht von haarsträubenden Managementfehlern. Tanja Wagner mit den Einzelheiten.
2: Die Warenhauskette habe nicht mal Gründe für die Insolvenz angegeben, ereifert sich Zimmer. Nachhaltige Investitionen, die die Zukunft der Standorte sichern, habe es in den letzten Jahren jedenfalls nicht gegeben. Die Beschäftigten bräuchten einen Plan und keine Nebelkerzen. Experten sind sich aber sicher, Galeria könnte auch diese Insolvenz und vielleicht noch eine weitere überstehen, mit weniger Filialen und dem richtigen Eigentümer. Auch brauche es ein neues Konzept mit Drittpartnern, wo Käufer nicht nur shoppen, sondern sich wohlfühlen und etwas erleben könnten.
1: Kreta und andere Inseln der Ägäis kämpfen zurzeit mit einem schweren Herbststurm und starken Regenfällen. Auf Rhodos wurde eine 58-jährige deutsche Touristin am Strand von einem Blitz getroffen und getötet. Ihr Ehemann erlitt nur leichte Verletzungen. An den Küsten wurden außerdem Autos ins Meer gespült, viele Brücken und Straßen sind zerstört. Der griechische Wetterdienst geht davon aus, dass das Unwetter noch mindestens 2 Tage anhalten wird. Jetzt am späten Abend, da gibt es größere Wolkenlücken, meist nur Richtung Mainfranken. Später in der Nacht, da zeigen sich aber öfter die Sterne. In der Früh, da kann in Niederungen dann sich Nebel bilden und die Werte, die gehen bis in der Früh runter auf 12 bis 6 Grad. Morgen zum Einheitsfeiertag ist es an der Donau und am Alpenrand teils länger neblig trüb. Sonst scheint aber häufig die Sonne. Die Temperaturen erreichen 18 bis 23 Grad.
3: Guten Abend, hier ist Anja aus der Alpenwelle Verkehrsredaktion. Von uns gibt's grünes Licht, alles frei. Die Alpenwelle wünscht gute Fahrt.
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1: Ich bin Hendrik Daum. In Bremen haben bereits gestern die zentralen Feiern zum heutigen Tag der deutschen Einheit begonnen. Bis Sonntag läuft ein großes Bürgerfest mit Konzerten, Theater und Diskussionen. Es gibt Informationsstände aller Bundesländer. Auch Institutionen wie der Bundesrat oder das Bundesverfassungsgericht stellen ihre Arbeit vor. Bremen erwartet mehr als 400.000 Festgäste. Die Bundesregierung hat die Freigabe von Öl- und Dieselreserven durch die G7-Staaten begrüßt. Außenminister Wadefuhl sprach von einem guten Ergebnis. Deutschland habe von Anfang an auf eine einvernehmliche Regelung im G7-Rahmen gesetzt. Die Maßnahme soll helfen, die Versorgung zu sichern und die Märkte zu stabilisieren. Zuvor hatten sich die G7-Staaten darauf verständigt, bis zu 100 Millionen Barrel Diesel und Rohöl aus ihren Reserven freizugeben. Zum vierten Mal in nur 6 Jahren hat die Warenhauskette Galeria Insolvenz angemeldet. Die 12.000 Beschäftigten stehen vor einer völlig ungewissen Zukunft, kritisiert Verdi-Handelsvorständin Silke Zimmer. Sie spricht von haarsträubenden Managementfehlern. Tanja Wagner mit den Einzelheiten.
2: Die Warenhauskette habe nicht mal Gründe für die Insolvenz angegeben, ereifert sich Zimmer. Nachhaltige Investitionen, die die Zukunft der Standorte sichern, habe es in den letzten Jahren jedenfalls nicht gegeben. Die Beschäftigten bräuchten einen Plan und keine Nebelkerzen. Experten sind sich aber sicher, Galeria könnte auch diese Insolvenz und vielleicht noch eine weitere überstehen, mit weniger Filialen und dem richtigen Eigentümer. Auch brauche es ein neues Konzept mit Drittpartnern, wo Käufer nicht nur shoppen, sondern sich wohlfühlen und etwas erleben könnten.
1: Eine Warnlampe im Cockpit hat den Rückflug von Bayerns Ministerpräsident Söder aus Kroatien kurzfristig gestoppt. Der Start der Maschine in Zagreb wurde abgebrochen, weil ein mögliches Problem an einem Triebwerk angezeigt wurde. Zwischenzeitlich wurde eine Ersatzmaschine angefordert. Doch die Crew, die konnte den Fehler noch vor deren Eintreffen beheben. Söder und seine Delegation starteten schließlich mit dem ursprünglichen Flugzeug und landeten gestern rund 2 Stunden später als geplant sicher in München. Söder hatte zuvor den kroatischen Regierungschef Plenković getroffen. Im Moment, da zeigen sich immer öfter die Sterne am Himmel. In Niederungen, da entsteht aber teils dichter Nebel und die Werte, die gehen bis in der Früh noch runter auf 11 bis 6 Grad. Heute zum Einheitsfeiertag ist es an der Donau und am Alpenrand teils länger neblig trüb. Sonst scheint aber häufig die Sonne. Die Temperaturen, die erreichen 18 bis 23 Grad.
3: Guten Abend, hier ist Anja aus der Alpenwelle Verkehrsredaktion. Nur ein Wort. Läuft. Die Alpenwelle wünscht gute Fahrt.
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1: Ich bin Hendrik Daum. In Bremen haben bereits gestern die zentralen Feiern zum heutigen Tag der Deutschen Einheit begonnen. Bis Sonntag läuft ein großes Bürgerfest mit Konzerten, Theater und Diskussionen. Es gibt Informationsstände aller Bundesländer. Auch Institutionen wie der Bundesrat oder das Bundesverfassungsgericht stellen ihre Arbeit vor. Bremen erwartet mehr als 400.000 Festgäste. Die 7 führenden Industriestaaten, darunter Deutschland, Frankreich und die USA, wollen große Mengen an Diesel und Rohöl freigeben, um den hohen Energiekosten entgegenzuwirken. Die Rede ist von einer Menge bis zu 100 Millionen Barrel. Die Freigabe soll unverzüglich anlaufen. Die jüngste Energiekrise geht vor allem auf den Iran-Krieg zurück. Er beeinträchtigt seit Monaten die Öllieferungen aus der Golfregion. Wer einen Skoda fährt, der sollte jetzt dringend bei seinem Autohändler anrufen, denn der tschechische Autobauer ruft weltweit 1,7 Millionen Fahrzeuge zurück. 370.000 davon alleine bei uns in Deutschland. Grund ist laut Kraftfahrtbundesamt offenbar das gleiche Problem wie bei VW, Audi und Seat. Eine Schraube in der Lenkung kann abreißen und die Lenkung dadurch ausfallen lassen. Kreta und andere Inseln der Ägäis kämpfen zurzeit mit einem schweren Herbststurm und starken Regenfällen. Auf Rhodos wurde eine 58-jährige deutsche Touristin am Strand von einem Blitz getroffen und getötet. Ihr Ehemann erlitt nur leichte Verletzungen. An den Küsten wurden außerdem Autos ins Meer gespült. Viele Brücken und Straßen sind zerstört. Der griechische Wetterdienst geht davon aus, dass das Unwetter noch mindestens 2 Tage anhalten wird. Im Moment, da zeigen sich immer öfter die Sterne am Himmel in den Niederungen, aber da bildet sich teils dichter Nebel. Die Werte gehen bis in der Früh runter auf 11 bis 6 Grad. Heute zum Einheitsfeiertag. Da ist es an der Donau und am Alpenrand teils länger neblig trüb, sonst scheint aber häufig die Sonne. Die Temperaturen, die erreichen 18 bis 23 Grad.
2: Hallo, hier ist Anja aus der Alpenwelle Verkehrsredaktion. Die Verkehrslage bei uns? Alles frei. Die Alpenwelle wünscht gute Fahrt.
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1: Ich bin Hendrik Daum. Heute ist der Tag der deutschen Einheit. In diesem Jahr ist Bremen Gastgeber der offiziellen Feiern. Zum Festakt werden viele Ehrengäste erwartet, darunter Bundespräsident Steinmeier, Bundeskanzler Merz und Bundestagspräsidentin Klöckner. Ronny Thorau berichtet.
2: Schauspielerin Katja Riemann moderiert den zentralen Festakt in Bremen. Auch gibt's ein großes Bürgerfest und am Abend treten Bands und Künstler wie die Fanta 4, Flo Mega und Mia auf. Hunderttausende werden erwartet. Gerade in der heutigen Zeit empfinden es viele Politiker als wichtig, den Zusammenhalt in der Gesellschaft zu feiern. Auch wenn vieles immer noch nicht gleich sei. Einkommen, Vermögen, Renten sind 36 Jahre nach der deutschen Einheit im Osten nach wie vor oft niedriger als im Westen.
1: Nach der wiederholten Drohung mit einem Exportverbot für Diesel hat US-Präsident Trump jetzt erklärt, er habe das nicht ernst gemeint. Ein Verbot habe niemals wirklich zur Debatte gestanden und er werde ein solches auch nicht verhängen. Der Präsident sagte außerdem, die USA hätten sehr gute Beziehungen zu Europa. Die G7-Staaten hatten sich zuvor auf die Freigabe von 100 Millionen Barrel Rohöl und Diesel aus ihren strategischen Reserven geeinigt. Damit reagierte das G7-Bündnis auf Trumps Druck, dass